0: normalen Verkehr auf den Straßen bei uns in der Region vor, gut und sicher ankommen.
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2: Der heutige Donnerstag zeigt sich in der Früh ein bisschen regnerisch, dann später gibt es dann wieder Sonne satt bei Höchstwerten um die 32 Grad.
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4: Normaler Verkehr auf den Straßen in der Region für dich gut und sicher ankommen.

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1: Ich bin Yves Simon. Nach dem Drohnenvorfall am Flughafen Halle-Leipzig spricht Bundesinnenminister Dobrindt von einer neuen Gefahrenqualität. Die Rede ist von einem hybriden Anschlag, der verhindert werden konnte. Dazu Dobrindt.
2: Wir haben es hier mit einem Wettbewerb zu tun, der möglicherweise auch fremde Mächte mit einschließt. Das wird Teil der Ermittlung sein, die ganz offensichtlich zu erheblicher Verunsicherung in Deutschland beitragen wollen. Nicht nur an Flughäfen, auch an anderen Stellen, nicht nur mit Drohnen, sondern auch mit anderen Maßnahmen.
1: Unter anderem mit Cyberangriffen. Wer dafür verantwortlich ist, das muss jetzt noch ermittelt werden, meint Dobrindt. Eine Drohne mit Sprengstoff war letzte Nacht in der Nähe ukrainischer Frachtmaschinen entdeckt worden. Am Abend sind vor allem in der Südhälfte Bayerns schwere Gewitter unterwegs gewesen. Alles in allem waren es 25 Einsätze deswegen. Auf der A8 bei Rohrdorf und auf der A95 bei Kochel am See sind Bäume auf die Fahrbahn gestürzt. Beide Autobahnen waren am Abend kurzzeitig gesperrt. Es wurde aber niemand verletzt. Immer mehr Spitzenpolitiker sprechen sich für eine Frau im Bundespräsidentenamt aus. Nach der SPD-Führung jetzt auch Baden-Württembergs Ministerpräsident Özdemir. Er ist dafür, nächstes Jahr eine Frau zur Nachfolgerin von Bundespräsident Frank-Walter Steinmeier zu wählen. Auch der neue Chef der Unionsfraktion Thorsten Frey hat sich ähnlich geäußert. Im Rennen ist unter anderem die CSU-Politikerin Ilse Aigner. Kanzler Merz soll aber auch über Boris Rhein nachdenken, den Ministerpräsidenten von Hessen. Krisensitzung des Fußball-Weltverbands FIFA am Abend in Rabat in Marokko. Dabei hat die Führungsriege ihrem Boss Gianni Infantino demonstrativ den Rücken gestärkt, darunter Generalsekretär Grafström. Damit dürfte Infantino zumindest vorerst mal im Amt bleiben. Ob ihn das am Ende vor einer Abwahl im nächsten Jahr schützt, das steht auf einem ganz anderen Blatt. Einige Verbände, wie zum Beispiel England und ganze Kontinentalverbände, allen voran die europäische UEFA, haben Infantino offen das Vertrauen entzogen, wegen dessen umstrittener Investorenpläne.
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3: Und uns liegen derzeit keine Störungsmeldungen für dich vor, egal wohin du unterwegs bist. Gute Fahrt.
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4: Der heutige Donnerstag zeigt sich in der Früh ein bisschen regnerisch, dann später gibt es dann wieder Sonne satt bei Höchstwerten um die 32 Grad.
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1: Ich bin Yves Simon. Nach dem Drohnenvorfall am Flughafen Halle-Leipzig spricht Bundesinnenminister Dobrindt von einer neuen Gefahrenqualität. Die Rede ist von einem hybriden Anschlag, der verhindert werden konnte. Dazu Dobrindt.
2: Wir haben es hier mit einem Wettbewerb zu tun, der möglicherweise auch fremde Mächte mit einschließt. Das wird Teil der Ermittlung sein, die ganz offensichtlich zu erheblicher Verunsicherung in Deutschland beitragen wollen. Nicht nur an Flughäfen, auch an anderen Stellen, nicht nur mit Drohnen, sondern auch mit anderen Maßnahmen.
1: Unter anderem mit Cyberangriffen. Wer dafür verantwortlich ist, das muss jetzt noch ermittelt werden, meint Dobrindt. Eine Drohne mit Sprengstoff war letzte Nacht in der Nähe ukrainischer Frachtmaschinen entdeckt worden. Am Abend sind vor allem in der Südhälfte Bayerns schwere Gewitter unterwegs gewesen. Alles in allem waren es 25 Einsätze deswegen. Auf der A8 bei Rohrdorf und auf der A95 bei Kochel am See sind Bäume auf die Fahrbahn gestürzt. Beide Autobahnen waren am Abend kurzzeitig gesperrt. Es wurde aber niemand verletzt. Immer mehr Spitzenpolitiker sprechen sich für eine Frau im Bundespräsidentenamt aus. Nach der SPD-Führung jetzt auch Baden-Württembergs Ministerpräsident Özdemir. Er ist dafür, nächstes Jahr eine Frau zur Nachfolgerin von Bundespräsident Frank-Walter Steinmeier zu wählen. Auch der neue Chef der Unionsfraktion, Thorsten Frey, hat sich ähnlich geäußert. Im Rennen ist unter anderem die CSU-Politikerin Ilse Aigner. Kanzler Merz soll aber auch über Boris Rhein nachdenken, den Ministerpräsidenten von Hessen. Krisensitzung des Fußball-Weltverbands FIFA am Abend in Rabat in Marokko. Dabei hat die Führungsriege ihrem Boss Gianni Infantino demonstrativ den Rücken gestärkt, darunter Generalsekretär Grafström. Damit dürfte Infantino zumindest vorerst mal im Amt bleiben. Ob ihn das am Ende vor einer Abwahl im nächsten Jahr schützt, das steht auf einem ganz anderen Blatt. Einige Verbände, wie zum Beispiel England und ganze Kontinentalverbände, allen voran die europäische UEFA, haben Infantino offen das Vertrauen entzogen, wegen dessen umstrittener Investorenpläne.
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3: Aktuell hast du normalen Verkehr auf den Straßen in der Region. Gute Fahrt.
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4: Der heutige Donnerstag zeigt sich in der Früh ein bisschen regnerisch, dann später gibt es dann wieder Sonne satt bei Höchstwerten um die 32 Grad.
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1: Aktuell hast du normalen Verkehr auf den Straßen in der Region. Gute Fahrt.
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1: Ich bin Yves Simon. Schönen guten Morgen. Bundesinnenminister Dobrindt spricht nach dem Drohnenvorfall letzte Nacht am Flughafen Halle-Leipzig von einem hybriden Anschlag, der verhindert werden konnte. Allerdings, das dürfte nicht der letzte Angriffsversuch dieser Art gewesen sein, meint zumindest Dobrindt. Da stehe uns noch einige Kraftanstrengungen bevor, so der CSU-Politiker.
2: Dazu gehört neben einer intensiven Zusammenarbeit der Behörden eine intensive Zusammenarbeit auch der Länder. Und es wird sich darauf vorbereitet, auf weitere mögliche Bedrohungsszenarien, die es geben kann.
1: Es war das erste Mal in Deutschland, dass es eine Drohne mit Sprengstoff bewaffnet auf ein Flughafengelände geschafft hat. Wegen der andauernden Trockenheit rufen nach wie vor viele Gemeinden in Bayern zum Wassersparen auf. Einige Kommunen sind jetzt sogar auf Hilfe angewiesen. In Böbrach im Bayerischen Wald und auch in Bad Bayersäuen in Oberbayern, da ist das Wasser mittlerweile so knapp, dass Trinkwasser jetzt sogar von außerhalb geliefert werden muss. Für die Menschen in Böbrach kommt das Wasser jetzt mit Milchtransportern aus Bodenmais. Iran und Oman haben sich auf ein neues Verkehrsmodell für Frachter und Tanker in der Straße von Hormus geeinigt. In Zukunft sollen Schiffe auf einer nördlichen Route durch iranische Hoheitsgewässer in die Meerenge einfahren und dann über eine südliche Route durch omanische Gewässer wieder heraus. Das hat die iranische Regierung in der Nacht erklärt. Die USA waren an dieser Absprache nicht beteiligt. FIFA-Boss Infantino bleibt trotz des Investorenzoffs vorerst im Amt. Bei einer Krisensitzung in Marokko hat ihm die Spitze des Weltverbands in einem langen Statement uneingeschränkte Unterstützung zugesichert und außerdem aber auch Fehler im Umgang mit dem Projekt eingeräumt. Infantinos Plan, WM-Rechte zumindest teilweise an Investoren zu verkaufen, hatte die UEFA sogar mit Boykott drohen lassen. Das Vorhaben ist inzwischen aber gestoppt.
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3: Und egal, wohin du aktuell unterwegs bist, normaler Verkehr auf den Straßen in der Region, gute Fahrt.
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4: Der heutige Donnerstag zeigt sich in der Früh ein bisschen regnerisch, dann später gibt es dann wieder Sonne satt bei Höchstwerten um die 32 Grad.
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7: Ich bin Christian Augustin. Schönen guten Morgen. Bundesinnenminister Alexander Dobrindt hält den Vorfall mit einer Sprengstoffdrohne am Flughafen Leipzig-Halle für einen Anschlag, der auf hochprofessionelle Täter zurückgeht. Dabei schließt er auch fremde Mächte als Drahtzieher nicht aus. Für die Anschlagspläne braucht man viel Technik, Erfahrung und Erfahrung im Umgang mit Sprengstoff. Außerdem geht das Bundesinnenministerium davon aus, dass es sich um militärischen Sprengstoff handelt. Der Iran und der Oman haben sich auf ein neues Verkehrsmodell für Frachter und Tanker in der Straße von Hormuz geeinigt. Künftig fahren Schiffe auf einer nördlichen Route durch iranische Hoheitsgewässer in die Meerenge und über eine südliche Route durch omanische Gewässer wieder heraus. Die USA waren an der Absprache nicht beteiligt. FIFA-Boss Gianni Infantino bleibt trotz des Investorenstreits vorerst im Amt. Bei einer Krisensitzung in Marokko sicherte ihm die Spitze des Weltverbands uneingeschränkte Unterstützung zu. Man räumte außerdem Fehler im Umgang mit dem Projekt ein. Infantinos Plan, WM-Rechte teilweise an Investoren zu verkaufen, ist inzwischen vom Tisch.
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8: Ist noch alles ruhig auf den Straßen in Regensburg und der Gong FM Region, wenn du unterwegs bist. Gute Fahrt.
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8: Haben wir auch noch keinen. Wenn du aber einen für uns hast, dann sei so gut, ruf kurz durch. Kostenlos unter der Gong FM Service Hotline 0800 0800 89 7.
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10: Wir haben aktuell 21 Grad in Regensburg, zum Beispiel beim Funkhaus, und 20 in Hemau. Heute teilweise bewölkt, da am frühen Morgen kann es vereinzelte Regenschauer geben bei maximal 26 Grad.
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8: Wunderschönen guten Morgen.
10: Morgen zusammen.
8: Wenn du gerade langsam auf dem Weg in Richtung Badezimmer bist, dann haben wir jetzt die perfekte Musik für dich.
10: Und zwar brandneue von OneRepublic gibt's um Punkt 6 hier auf Regensburgs Hitradio. Need Your Love bei deinen Gong FM Wachmachern.

0: Gong FM, wir haben es 6.08 Uhr. Und die gute Nachricht zum Tag heute, es ist schon Donnerstag. Das bedeutet, morgen ist Freitag und das bedeutet, das Wochenende steht so gut wie vor der Tür.
1: Das ist ja noch doppelt gut. Und wenn das Mikro noch an ist, dann haben wir alle einen super Tag. Lola Young jetzt hier auf Regensburgs Hitradio mit Messi. 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

0: Gong FM, wir haben es 6.18 Uhr. Wunderschönen guten Morgen.
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3: Also, es ist ja schon das eine, wenn man im Lotto gewinnt. Wenn man dann aber diesen Lottoschein verliert und ihn in einem Müllauto wiederfindet, dann ist das doppelt und dreifach glücklich. Denn eine Frau aus Italien hat, Lotto gewonnen, hat den dann prüfen lassen, den Schein. Das Gerät in dieser Lottofiliale hat aber gesagt, nee, da ist gar nichts richtig, du hast nichts gewonnen. Also hat sie das Ding weggeworfen. Zu Hause ist dann der Fehler aufgefallen. Ja gut, aber der Schein war schon in einem Müllabfuhrauto unterwegs,
0: da
3: weg
0: in, so
3: in irgendeine Müllheide, also es war schon komplett weg. Und dann hat sie irgendwie über 8 Ecken herausgefunden, wo dieses Auto ist. Und dann musste wegen gefährlichen Gasen noch eine Spezialfirma kommen und in diesen Müllwagen tauchen gehen. Und dann haben sie es jetzt gefunden.
0: Krass, dass man das so einfach machen kann dann auch, oder?
3: Also es ist wirklich verrückt. 1 Million Euro hat sie gewonnen dann.
0: Dafür würde ich auch in jedes Müllauto springen und eine ganze Müllhalde durchsuchen, wenn ich dann eine Mille bekommen würde.
3: Einen doppelten Auerbacher machen. Ich würde da wirklich Kopf vorwärts rein.
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7: Wir haben es 6.26 Uhr. Guten Morgen.
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8: Die Stadt Teublitz hat das Volksfest für nächstes Jahr abgesagt. Es ist erst 2028 wieder, dann aber mit einem neuen zukunftsfähigen Konzept. Die Stadt reagiert damit auf steigende Kosten für Personal, Energie und Sicherheit. Außerdem sind die Besucherzahlen bei kleineren Festen rückläufig. Die Teublitzer werden die Absage vielleicht aber etwas verkraften. Statt Volksfest ist dort nächstes Jahr Bürgerfest.
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7: Keine Meldungen für dich aus Regensburg und der Gong FM Region, wenn du jetzt gleich auf dem Weg in die Arbeit bist. Gute Fahrt.
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7: Haben wir einen im Landkreis Kelheim in Offenstetten in der Kreitmeierstraße. Beidseitig wird geblitzt. Vielen Dank dir, Sepp, fürs Melden. Und solltest du noch einen für uns haben, dann schreib kurz durch. 0160 89 70 89 7 ist deine Nummer, direkt zu uns ins Studio.
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8: 21 Grad aktuell, zum Beispiel in Hemau oder auch in Regensburg am Neufahrplatz. Heute teilweise bewölkter. Am Morgen kann es vereinzelte leichte Regenschauer geben. Die Sonne kommt dann so Richtung Mittag raus bei maximal 26 Grad.
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8: Wir haben es 6.28 Uhr in Regensburg und der Region, starten rein in diesen Donnerstag. Das Warten hat ein Ende, Fußball geht wieder los, die dritte Liga, unser Jan.
7: Genau, und was da so auf uns zukommt, den Trainer himself haben wir gleich bei uns im Interview. Knapp 10 Minuten, dann ist es soweit.
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0: 6.37 Uhr, du hast Gong FM, Sean Mendes mit Why, Why, Why.
1: Endlich wieder Fußball und nach einer langen und intensiven Zeit vor der Saison startet unser SS Heuern Regensburg in Liga 3. Cheftrainer Sascha Hildmann, wie lief denn die Vorbereitung?
2: Ja, die lief sehr gut. Ich bin froh, dass wir fast verletzungsfrei geblieben sind, dass wir leider die große OP mit Florian Dietz noch haben mit der Schulter, aber ansonsten sind wir gut durchgekommen und haben auch gut arbeiten können im Trainingslager und sind damit eigentlich sehr zufrieden.
0: Ihr hattet jetzt viel Zeit zwischen den Saisons. Wie groß ist die Freude, dass es jetzt wieder losgeht und welche Ziele habt ihr euch gesetzt?
2: Ja, wir freuen uns natürlich sehr und wollen jetzt auch endlich um Punkte kämpfen. Es war eine lange Vorbereitung, es war viel Arbeit und jetzt geht's endlich los. Das Adrenalin kommt jetzt und ob wir uns an den Tabellenplatz wollen wir jetzt gar nichts festmachen oder sprich Ziele, sondern wir wollen uns jetzt erstmal etablieren, ankommen. Wir wollen natürlich jedes Spiel gewinnen.
0: Gibt es noch was, was du vielleicht den Jahn-Fans vor Saisonbeginn sagen möchtest?
2: Es geht jetzt los. Wir freuen uns auf den Auftakt. Wir hoffen, dass wir richtig gute Spiele zeigen können und dass ihr uns da immer fleißig unterstützt und auch gerade in schlechten Zeiten immer zu uns steht. Und dann werden wir auch auf Dauer erfolgreich sein.
0: Vielen lieben Dank. Cheftrainer vom Jahn, Sascha Hildmann bei uns im Interview.
1: Regensburg spielt dann am Samstag um 14 Uhr gegen Viktoria Köln. Wenn du nicht im Stadion bist, kannst du es live bei Magenta Sport sehen.
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Feo mit Sexy Anna Nowit hier auf Regensburgs Hitradio. Und gemeinsam starten wir langsam rein in diesen Donnerstagmorgen. Alex Warren für dich auf Gong FM.

0: Dong FM und mit dem Motto starten wir heute rein in den Donnerstag.
1: Das ärgert sie am meisten.
0: Außerdem gleich für dich Pitbull und Christina Aguilera. Moment noch in der nächsten halben Stunde.
2: Und dann noch Glockenbach. Gibt's gleich in voller Länge hier auf Gong FM.
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10: Ich bin Christian Augustin. Guten Morgen. Bundesinnenminister Alexander Dobrindt hält den Vorfall mit einer Sprengstoffdrohne am Flughafen Leipzig-Halle für einen Anschlag, der auf hochprofessionelle Täter zurückgeht. Dabei schließt er auch fremde Mächte als Drahtzieher nicht aus. Für die Anschlagspläne braucht man viel Technikerfahrung und Erfahrung im Umgang mit Sprengstoff. Außerdem geht das Bundesinnenministerium davon aus, dass es sich um militärischen Sprengstoff handelt. Das extreme Niedrigwasser in vielen großen deutschen Flüssen ist heute Thema bei einem Treffen von Wirtschaftsverbänden mit dem neuen Bundesverkehrsminister Steffen Bilger. Dabei geht es um Pläne, wie man die Situation verbessern kann. Wegen der niedrigen Wasserstände am Rhein und auf anderen Wasserstraßen sind Transportschiffe nur noch mit sehr wenig Ladung unterwegs. Deswegen müssen sie auch öfter fahren. Das wirkt sich auf Lieferketten und Produktionsprozesse aus. Wegen der andauernden Trockenheit rufen nach wie vor viele Gemeinden bei uns in Bayern zum Wassersparen auf. Einige Kommunen sind jetzt sogar auf Hilfe angewiesen. In Böbrach im Bayerischen Wald und in Bad Bayersoien in Oberbayern ist das Wasser so knapp, dass es jetzt sogar von außerhalb geliefert wird. Für die Menschen in Böbrach kommt das Wasser mit Milchtransportern aus Bodenmais.
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0: Sieht gut aus auf den Straßen. Ich habe keine Meldungen für dich aus Regensburg und der Gong FM-Region. Wenn du auf jeden Fall unterwegs bist, gute Fahrt.
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0: Neutraubling, Mintrachinger Straße in der 30er-Zone steht einer. Außerdem im Landkreis Kelheim ist Sepp unterwegs. In Offstetten hat er einen gesehen. In der Kreitmeier Straße. Beidseitig wird hier geblitzt. Wenn du noch einen für uns hast, dann sei so gut, schreib eine kurze WhatsApp an die 0160 89 70 89 7.
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2: 21 Grad am Heidplatz in Regensburg und 21 in Maxhütte Heidhof. Heute teilweise bewölkter, kann ab und zu so ein paar Tropfen geben heute Morgen bei maximal 26 Grad. Morgen dann auch teilweise bewölkter, es wird wieder ein Ticken heißer, 29 in der Spitze.
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2: Guten Morgen, wir haben es Punkt 7 an diesem Donnerstag in Regensburg und der Region. Es ist ein bisschen angenehmer draußen, also jetzt nochmal Fenster aufreißen, bisschen laut drehen das Radio und dann vielleicht zum ersten Kaffee, zur ersten Semmel, zur ersten Brezen ordentlich mitsingen.
0: Leonie mit Callum Scott jetzt für dich hier, das ist der Sound, zu dem Regensburg aufsteht. Stay jetzt hier für dich auf Gong FM.

Gong FM, wir haben 7.09 Uhr. Jetzt mit einem kleinen Verkehrsupdate für dich. Die Uli hat nämlich angerufen, Regensburg Richtung Laber. Bei der Abfahrt Nittendorf ist aktuell eine Vollsperrung. Grund hier ist ein Helikopter auf der Autobahn gelandet. Hab das im Hinterkopf, wenn du jetzt dann gleich auf dem Weg in die Arbeit bist. Mehr News dann auch von den Straßen und auch die Blitzer, die gibt's noch vor halb hier auf Gong FM. Jetzt für dich Kaigo und Khalid auf Regensburgs Hitradio.

0: 20 nach 7. Du bist bei Gong FM. Somber hast du gehört mit Homewrecker.
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0: Tate McRae für dich auf Gong FM mit Greedy. Wir haben 7:25 Uhr.
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0: Wir haben es 7:26 Uhr. Guten Morgen.
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6: Letzten Monat ist der neue Hochwasserschutz im Regensburger Stadtteil Sallern eingeweiht worden. Er besteht aus einem 900 Meter langen Deich entlang vom Regen und zwei Schöpfwerken. Sie wurden jetzt erstmals erfolgreich getestet. Beide Anlagen pumpen pro Sekunde über 130 Liter Wasser aus Becken hinter dem Deich. Dort sammelt sich zum Beispiel Grundwasser, das bei Hochwasser nach oben drückt.
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0: Wir schauen auf die A3, Passau Richtung Nürnberg. Zwischen Sinzing und Nittendorf ist ein Unfall passiert. Die Richtungsfahrbahn ist hier gesperrt. Empfohlen wird die Umleitung von Gong FM über die U44. Genau. Aktuell hast du hier 1 Kilometer Stau, 54 Minuten brauchst du länger. Wir schauen noch auf die A3 Passau Richtung Nürnberg. Ausfahrt Laber haben wir eine Baustelle, die dauert bis heute voraussichtlich 16 Uhr. Der Verzögerungsstreifen ist hier verkürzt. Hab das alles im Hinterkopf, wenn du jetzt dann gleich auf dem Weg in die Arbeit bist.
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0: Neutraubling, Mintrachinger Straße steht einer, 30 sind erlaubt. Danke dir, Ferdinand, fürs Melden. Und wir schauen noch in den Landkreis Kelheim. In Offenstetten steht einer, in der Kreitmeier Straße beidseitig wird geblitzt. Solltest du noch einen sehen, dann ruf uns einfach kurz an. 0800 0800 89 7, ist deine kostenlose Gong FM Service Hotline.
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6: 21 Grad am Bismarckplatz, 20 in Beratshausen. Heute ein bisschen grauer und bewölkt an ein paar Stellen. Kann sogar ein bisschen Regen geben am frühen Morgen bei maximal 26 Grad. Heute Morgen dann teilweise bewölkt. Es wird wieder ein bisschen heißer. 29 Grad in der Spitze.
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0: Unsere Chefin Lisa hatte gestern Geburtstag, ich hatte vor ein paar Wochen Geburtstag. Und da hat sich uns die Frage gestellt, weil wir haben in der Redaktion gesprochen, hast du gewisse Geburtstagstraditionen?
6: Es gibt ja sowas, was dann jedes Mal wieder auf dem Geburtstagstisch landet, vielleicht ein altes Foto, eine Benjamin-Blümchen-Torte oder, ganz viel möglich. Bei Becky ist zum Beispiel eher tote Hose.
0: Nee, wir machen Frühstück zusammen, wenn alle da sind. Aber vielleicht ist auch der Geburtstagstisch bei dir die Tradition. Schreib uns gerne 0160 89 7 0897. Ich hole mir Inspo, dann werde ich einfach meine eigene Tradition in die Welt setzen hier.

0: 7.40 Uhr, auf dem Weg zur Arbeit. Harry Styles, American Girls, hier auf Gong FM.
1: Wir hatten jetzt einige Geburtstagskinder bei uns in der Redaktion. Lisa, unsere Chefin vom Gong FM Mittag gestern. Ich hatte vor 2 Wochen und da sind wir so ins Ratschen gekommen über Geburtstagstraditionen.
0: Ja, ist ja bei jedem unterschiedlich. Bei mir ist zum Beispiel so, dass Sachen auf den Tisch gestellt werden, die halt seit meiner Geburt irgendwie existieren und im Umlauf sind. Bei Becky gibt es ein Frühstück und bei manchen ist es vielleicht auch so, dass da einfach gar nichts gibt. Und wir haben einfach mal bei unserer Chefin Lisa, die ja gestern dann
1: gefeiert hat, hoffentlich.
0: Hoffentlich. Aber wie es bei ihr so aussieht.
2: Also von zu Hause kenne ich das schon so, dass das Geburtstagskind auch einen Geburtstagstisch bekommt mit Kerze zum Auspusten, den eingepackten Geschenken. Das ist einfach, man merkt, das ist ein besonderer Tag und nicht wie jeder andere im Jahr. Und ich versuche das zum Beispiel so an meine Kinder auch weiterzugeben. Da habe ich zum Beispiel so ein, das ist wie so ein Kerzenkranz, wo man so Kerzen reinstecken kann. Das habe ich früher als Kind von meiner Mama bekommen und das kriegen jetzt auch meine Kinder von mir. Und da wird jetzt natürlich auch ganz viel dekoriert mit Luftballons und sowas. Das erwarte ich jetzt für mich nicht, aber ja, irgendwie eine Nettigkeit, eine Aufmerksamkeit, irgendeine Geste, dass man einfach merkt, das ist nicht ein Tag wie jeder andere.
1: Und apropos Nettigkeit und Aufmerksamkeit, die hat sie natürlich von uns auch bekommen. Wir haben uns ein ganz, ganz tolles Geschenk überlegt. Lisa hat ein T-Shirt bekommen von einem wunderschönen Bild mit ihr drauf. Lisa, was sagst du zu deinem Geschenk? Wie fandest du das?
2: Ja, was soll ich zu diesem Geschenk groß sagen? Es ist, glaube ich, im Ranking das Schlimmste, was ich jemals zum Geburtstag beschenkt bekommen habe. Es wird auf jeden Fall in Erinnerung bleiben. Ich werde es natürlich auch mit Ehre tragen, aber nur zu Hause in den eigenen 4 Wänden. Es ist ja auch wahnsinnig nett von euch, dass ihr mir das direkt 2-mal geschenkt habt, für meinen Mann und für mich, damit wir vielleicht auch jedes Mal daran erinnert werden, wie hässlich wir sein können, wenn da irgendwelche Filter drauf sind. Aber das ist ja wirklich bodenlos. Also, er hat ja noch das Glück, dass man ihn gar nicht eigentlich erkennt. Bei mir, ja, erkennt man, also ich sag mal so, die Rache kommt vielleicht irgendwann. Also zieht euch beide warm an.
1: Abmahnung.
0: Ich sag, da kommt gar nichts. Ich sag, das ist ganz heiße Luft. Wenn du wissen willst, was wir beide uns da ausgedacht haben, was wir sogar mit extra 20 Euro noch express einfliegen lassen haben, damit das auch pünktlich ankommt, kannst du gerne dich reinklicken. GongFM89-7 einfach bei Instagram.
1: Jetzt würde ich flow mit Leak It.
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0: Du hörst Gong FM und wir starten rein in die neue Stunde mit dabei. Swedish House Mafia. Don't you worry, child.
1: Und Olivia Rodrigo. Gibt's um Punkt 8 hier auf Gong FM.
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12: Ich bin Christian Augustin. Schönen guten Morgen. Von einem neuen hybriden Anschlagsszenario spricht Bundesinnenminister Alexander Dobrindt. Auf dem Flughafen Halle-Leipzig entdeckte man noch rechtzeitig eine mit Sprengstoff bestückte Drohne. Sie war in der Nähe von ukrainischen Frachtmaschinen. Dobrindt nennt den Vorfall sehr ernst und sicherheitsrelevant. Wer dahinter steckt, müssen die Ermittler erst klären. Der Sprengstoff in der Drohne wird eigentlich nur beim Militär verwendet. Das extreme Niedrigwasser in vielen großen deutschen Flüssen ist heute Thema bei einem Treffen von Wirtschaftsverbänden mit dem neuen Bundesverkehrsminister Steffen Bilger. Hauptthema ist, was man dagegen tun kann. Wegen der niedrigen Pegelstände, zum Beispiel im Rhein, sind Schiffe nur mit sehr wenig Ladung unterwegs. Deshalb müssen sie öfter fahren. Das wirkt sich auf Lieferketten und Produktionsprozesse aus. Über 1 Million Euro Schaden bei einem einzigen Enkeltrickfall in Baden-Württemberg. Diese Zahl schreckt auf, ist aber kein Einzelfall. Falsche Polizisten erbeuteten im vergangenen Jahr bundesweit rund 49,5 Millionen Euro. Das sind fast 20 Millionen mehr als im Vorjahr. Die Täter setzen gezielt auf Zeitdruck und Geheimhaltung, damit die Opfer nicht nachdenken oder Hilfe holen.
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0: Damit du gleich gut zur Arbeit kommst. A3, Passau Richtung Nürnberg. Zwischen Sinzing und Nittendorf ist ein Unfall passiert. Die Richtungsfahrbahn ist ja aktuell gesperrt. Gong FM empfiehlt dir die Umleitung über die U44. 3 Kilometer staut es sich hier. 1 Stunde brauchst du länger. Wenn es wieder flotter vorangeht, geben wir dir aber auf jeden Fall direkt Bescheid.
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0: Landkreis Kelheim wird geblitzt in Offenstetten in der Kreitmeierstraße beidseitig. In Neutraubling in der Minte-Rachinger Straße haben wir einen stehen. 30 darfst du hier fahren. Und wir schauen noch in den WhatsApp-Chat. Christina hat geschrieben, guten Morgen, mein Lieblingsblitzer. Auf dem Weg zur Arbeit steht wieder in Regensburg in der 30er-Zone Wörthstraße Richtung Eiserne Brücke. Viele Grüße und einen tollen Tag.
13: Gleichfalls.
0: Wenn du noch was für uns hast, dann machst du wie Christine und schreib uns auch eine kurze WhatsApp an die 0160 89 7 0 89 7.
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15: 21 Grad Königswiesenpark und in Mintraching heute maximal 26. Es bleibt ein bisschen bewölkter und ein bisschen grauer. Kann vereinzelte Regenschauer geben. Morgen dann höchstens 29. Auch da ein Mix aus Sonne und Wolken, aber es bleibt trocken.
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15: Guten Morgen.
0: Morgen.
15: Sind wir alle da?
0: Ja.
15: Sind wir alle wach?
0: Ja, das auf jeden Fall.
15: Sind wir alle ready für Richtung Wochenende?
0: Na klar.
15: Na klaro, dazu gibt's immer voll die Hits.
0: Mhm. Wir haben es Punkt 8 Uhr für dich jetzt, Olivia Rodrigo. Gemeinsam geht's rein in diesen Donnerstag. Drop Dead. Für den drehst du jetzt noch ein bisschen lauter, damit alle im Büro was davon haben. Du als GOG FM, guten Morgen.
15: Morgen.

0: zum Start in den Tag. Austis mit The Art of Letting Go. Neu bei uns in der Gong FM Playlist.
1: Es ist bei uns so ein kleiner Geburtstagstsunami durch das Studio gerollt. Wir hatten dich vor so 2 Wochen ungefähr. Dann hatten wir gestern unsere Chefin Lisa vom Mittag. Und dann haben wir ein bisschen drüber gesprochen. Was sind denn so Geburtstagstraditionen? Bei uns ist es zum Beispiel so, dass bei mir dann immer so ein Kerzengesteck oder so draufsteht, dass es seit meiner Geburt gab. Bei meinem Papa steht immer ein goldenes Glücksschwein auf dem Tisch. Das bin dann ich, gold angemalt. Und bei meiner Mama ist dann immer so, da ist alles irgendwie so Dackel und Wildschweine.
0: Süß.
1: Ist so das Motto dann.
0: Ja, schick mal gerne deine Geburtstagstradition durch. Ich habe nämlich anscheinend keine, deswegen würde ich mir heute ein bisschen Inspo holen. Ich habe trotzdem schönen Geburtstag. 0160 89 7 0 89 7. Ich will hören, wie es bei dir daheim abgeht, wenn du Geburtstag hast. Shakira mit Burner Boy jetzt hier für dich auf Gong FM.

0: laut aufgedreht. Swedish House Mafia hier auf Gong FM mit Don't You Worry Child.
1: Und es ist so, dass unsere Chefin gestern Geburtstag hatte und dann sind wir ein bisschen ins Reden gekommen und haben dann verglichen, wie werden so die Geburtstage gefeiert. Und bei uns ist es so, dass jeder immer einen Geburtstagstisch am Morgen hat. Da stehen dann immer Sachen drauf, die kam. Bei mir ist es seit der Geburt gibt, bei meinen Eltern sich so eingependelt haben, wie bei meinem Papa so ein goldenes Glücksschweinchen. Bei meiner Mama ist dann irgendwie alles immer so aus Dackeln und Wildschweinen gebrandet, keine Ahnung warum. Und dann haben wir mal nachgefragt, 0160 89 7 0 89 7.
0: Ben aus Mintraching, wie sieht's bei dir aus? Was hast du für Geburtstagstraditionen?
2: Also abgesehen von der traditionellen Benjamin-Blümchen-Torte gibt's bei uns eine ganz wichtige Familientradition. Immer wenn wir uns treffen für Kaffee, Kuchen, Geschenke, führt meine Schwester zusammen mit unseren zwei Katzen für mich Happy Birthday als Lied auf. Die haben dann alle einen Partyhut auf und ich weiß nicht wie, aber irgendwie werden in die Performance immer die Katzen involviert.
0: Das ist eine geile Tradition. Jonas, 20. Juli 2027 möchte ich auch, dass du was aufhörst mit irgendeinem Tier, das einen Hut auf hat.
1: Vielleicht können wir das mit dem
0: Lisa
1: Esel, dem Esel aus Bad Abbach machen, der die Sachen hier, das Orakel.
0: Der die WM getippt hat.
1: Ja.
0: Ja, wir fragen dann nächstes Jahr mal an.
1: Okay, das machen wir. Mit Partyhut.
0: Wenn du auch noch eine richtig geile Geburtstagstradition hast, dann lass unbedingt hören. 0160 89 70 89 7.
1: Deine Nummer zu uns ins Gong FM Studio. Jetzt Olivia Dean mit So Easy to Fall in Love. 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

0: Der Sound bei dir auf Arbeit oder vielleicht auf dem Weg dahin. Moskina hier auf Gong FM mit Rhythm Unknown.
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0: 8.27 Uhr, guten Morgen.
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10: Menschen mit einem Herz-Kreislauf-Stillstand haben in Amsberg künftig bessere Überlebenschancen. Die Feuerwehr hat eine neue Ersthelfergruppe gegründet. 30 speziell geschulte Einsatzkräfte rücken bei medizinischen Notfällen aus und beginnen sofort mit Wiederbelebungsmaßnahmen, bis der Rettungsdienst oder Notarzt eintrifft. So kann wertvolle Zeit überbrückt und Leben gerettet werden. Im Landkreis Kelheim gibt es inzwischen bereits mehr als 12 Feuerwehren mit solchen Ersthelfergruppen.
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0: Wir schauen auf die A3 Passau Richtung Nürnberg. Zwischen Sinzing und Nittendorf gab es einen schweren Unfall. Die Richtungsfahrbahn ist aktuell gesperrt. Die Gong FM Verkehrsredaktion empfiehlt dir die Umleitung über die U44. Wir haben 4 Kilometer Stau. Eine Stunde brauchst du hier länger. Wenn wieder alles beseitigt ist, geben wir dir aber auf jeden Fall direkt Bescheid.
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0: Haben wir in Neutraubling in der Mintrachinger Straße in der 30er-Zone einen stehen. Außerdem hat Christine in Regensburg in der Wörthstraße einen gesehen. 30 darfst du hier fahren. Wenn du noch einen für uns hast, dann ruf kurz durch. 0800 0800 89.7 ist deine vertrauensvolle Verkehrshotline, wenn es um Staus und Blitzer geht.
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10: 21 Grad am Kohlenmarkt, 21 auch in Laber und in Wenzenbach, heute teilweise bewölkter. Ab und an kannst du ein paar Tropfen mal von oben geben bei maximal 26 Grad.
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0: Und auch heute haben wir wieder einen absoluten Geheimtipp für dich.
10: Ja, es wird wieder lecker, lecker und du kannst Geld sparen. Was das Restaurant der Woche ist, das checken wir in 10 Minuten.

0: 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Jede Woche gibt's bei uns die besten Lokale aus der Region und heute sogar eine der besten Biergärten in ganz Bayern.
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0: Es geht für uns rauf auf dem Adlersberg im Landkreis Regensburg und zwar zum Brauereigasthof Prösselbräu. Gut mit dem Radl, Autobus oder auch zu Fuß zu erreichen. Laut Chefin Franzi Prössel, aber auch mit dem Helikopter, falls du da irgendwo einen rumstehen hast. Franzi, was war da los?
3: Was Besonderes, weil wir haben einen Helikopterlandeplatz. Nein, das wurde dort so einen Flug gebucht und hat ein Ziel gesucht und dann hat er gesehen, da könnte man landen, das ist erlaubt da und haben sie hier gegessen noch bei uns.
0: Ja, ist halt einfach so gut bei euch, dass jeder einen Zwischenstopp machen will.
4: Dazu gibt es das gute bayerische Wirtshausessen. Franzi, was findest denn du am leckersten?
3: Also ich würde sagen, unsere Kruste oder unsere Haxe, ob mit Semmel oder mit Reiberknödel, der Dunkelbiersoße, verbindet eigentlich das alles am besten.
4: Und das zu einem unschlagbaren Preis übrigens. So günstig bekommt ihr eure halbe Haxe natürlich nirgends. Und dazu eins der hauseigenen Biere, helles, Klosterpilz, dunkles oder der legendäre Palmator, der Brauereigasthof Prösselbräu auf dem Adlersberg.
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Gong FM, wir haben es 8.49 Uhr gleich. Jetzt mit einer kurzen Verkehrsmeldung. Kurz vor der Bahnunterführung ist ein Fahrzeug aus bislang ungeklärter Ursache nach rechts von der Fahrbahn abgekommen. Wir schauen auf die A3 Nürnberg Richtung Regensburg. Das Fahrzeug ist auf das Gleisbett der Bahnstrecke Nürnberg Richtung Regensburg gestürzt. Hinter den Bahngleisen kam das Fahrzeug dann im Grünstreifen zum Stehen. Die drei Fahrzeuginsassen, die sind nach derzeitigem Stand schwer verletzt. Die Bahnstrecke zwischen Nürnberg und Regensburg ist deswegen auch vollständig gesperrt und auch die Fahrtrichtung A3 Richtung Nürnberg bleibt bis auf Weiteres gesperrt. Der Verkehr wird über die Anschlussstelle Sinzing abgeleitet. Wenn du hier unterwegs bist, dann gute Fahrt. Komm gut an dein Ziel. Für mehr Infos unbedingt dranbleiben. Gong FM hält dich auf jeden Fall auf dem Laufenden.

0: Jetzt von Flo Rida mit Good Feeling gleich hier auf Gong FM.
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15: Ich bin Christian Augustin. Guten Morgen. Der Vorfall mit einer Sprengstoffdrohne am Flughafen Leipzig-Halle ist laut Bundesinnenminister Alexander Dobrindt ein Anschlagsversuch gewesen. Er bezeichnete den Vorfall am Abend als hybrides Anschlagsszenario. Dabei schließt er auch fremde Mächte als Drahtzieher nicht aus. Man braucht dafür viel Technik-Know-how und Erfahrung im Umgang mit Sprengstoff. Außerdem geht das Bundesinnenministerium davon aus, dass in der Drohne militärischer Sprengstoff war. Die an die Straße von Hormuz angrenzenden Golfstaaten Iran und Oman verhandeln über die strategisch wichtige Meerenge zwischen beiden Ländern. Eine Einigung steht kurz bevor, eine gemeinsame Erklärung ist so gut wie fertig. Komplett öffnen möchten beide Länder die Meerenge damit allerdings nicht. Der Iran spricht von einem ganz neuen Modell. Nach den KI-Firmen OpenAI und Anthropic muss auch der Facebook-Konzern Meta einräumen, dass sich seine KI-Software ins Computersystem eines anderen Unternehmens gehackt hat. Wer genau bei dem Testlauf betroffen war, teilte Meta nicht mit. Ähnlich wie bei den Vorfällen der beiden Konkurrenten lag das Problem auch hier beim Testpartner. Wegen falscher Einstellungen bekamen die KI-Modelle Zugang zum Internet, was eigentlich gar nicht vorgesehen war.
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17: Wir schauen auf die A3 Passau Richtung Nürnberg. Zwischen Sinzing und Nittendorf ist ein schwerer Unfall passiert. Die Richtungsfahrbahn ist gesperrt. Gong FM empfiehlt dir die Umleitung über die U44. Es staut sich hier schon auf 5 Kilometer. 53 Minuten brauchst du hier länger.
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17: Regensburg in der Wörthstraße steht einer, 30 sind erlaubt. Vielen Dank dir, Christine, fürs Melden. Und wenn du noch was für uns hast, dann ruf kurz durch. 0800 0800 89 7 ist deine kostenlose Gong FM Service Hotline.
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0: 22 Grad zum Beispiel beim Jahnstadion oder 22 auch in Bruck in der Oberpfalz heute. Teilweise bewölkter, Mix aus Sonne und Wolken bei maximal 26 Grad.
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0: Wir haben es Punkt 9 in Regensburg und der Region. Erste Arbeitsstunde ist schon wieder geschafft für heute.
17: Guten Morgen. Und wir haben auch nur noch einen Tag vor uns, dann ist schon wieder Wochenende.
0: Herrlich.
17: Das geht runter wie Butter.
0: Und Holly Hammerstone auch. To Love Somebody gibt's jetzt hier auf Regensburgs Hitradio bei deinen Gong FM Wachmachern.

0: Young FM, wir haben es 8.54 Uhr. Gleich warten auf dich, Jennifer Lopez und A-Log. Just this feeling. Everything's fine, neu bei uns in der Playlist.
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0: Gong FM. 9:09 Punkt, genau. Guten Morgen.
1: Morgen. Bitte schickt uns alle eure Geburtstagstraditionen. Ich habe anscheinend keine, wie mir heute Morgen aufgefallen ist. Deswegen hätte ich gern deine. Jonas, wir hatten heute schon eine Geburtstagstradition, da wurden Katzen mussten mit Happy Birthday singen. Das wird alljährlich bei einem Hörer von uns gemacht.
0: Ja, und da bin ich auch immer noch ein bisschen nicht verstört, neidisch, aber sehr interessiert. Also bei der nächsten Geburtstagsparty bitte an mich denken und einladen, weil das darf ich mir nicht entgehen lassen.
1: Ja.
0: Und wenn du da mithalten kannst, schreib uns gerne 0160 89 7 0897 und mit ein bisschen Kreativität hören wir uns gleich. Jetzt Flo Rida hier auf Gong FM.

0: Oh Gott, wir haben es 9.20 Uhr, du hast Gong FM, an deinem Donnerstagmorgen.
1: Gestern hatte unsere Chefin Lisa Geburtstag, alles Gute nachträglich da nochmal. Mit dem besten Geschenk aller Zeiten ist sie da dann in ein neues Lebensjahr reingestartet. Kannst du dir auch nochmal angucken, das komplette Reaction-Video auf GongFM89-7 auf Insta. Und haben wir mal geguckt, wer feiert denn wie Geburtstag? Wer hat Geburtstagstraditionen und jemand hier im Raum eher nicht so?
0: Ja, mir fällt jetzt kein ein früher klar, aber wir haben jetzt nichts, was jedes Jahr gemacht wird. Ja, und deswegen brauche ich ein bisschen Inspo.
1: Ja.
0: Hast du eine Geburtstagstradition, die du uns unbedingt mitteilen möchtest? Wir hatten heute Morgen schon Ben, der kriegt immer ein Happy Birthday von seinen Katzen.
1: Mit kleinen Geburtstagshütchen.
0: Ja, und jetzt hat sich bei uns Max aus Burglengenfeld gemeldet.
2: Hi Becky, hi Jonas. Also bei uns muss das Geburtstagskind jedes Jahr ein Sombrero tragen tatsächlich. Wir haben nämlich Verwandtschaft in Mexiko und die haben mir irgendwann mal einen mitgebracht und seitdem muss das Geburtstagskind immer ein Sombrero tragen.
0: Auch geil.
1: Muchas gracias. Danke für die Nachricht. Olle.
0: Olle, na gut.
1: Naja,
0: also
1: hast
0: du noch eine Geburtstagstradition, von der wir unbedingt wissen müssen, die ich mir vielleicht auch aneignen kann? Ich habe keine Verwandtschaft aus Mexiko, deswegen vielleicht irgendwas Bayerisches. Wäre auch cool. 0160 89 7 089 7 direkt zu uns ins Gong FM Studio.
1: Was?

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8: 9:29 Uhr.
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8: Wir schauen auf die A3, Passau Richtung Nürnberg. Zwischen Sinzing und Nittendorf gab es einen schweren Unfall. Die Richtungsfahrbahn ist gesperrt. Empfohlen wird die Umleitung über die U44. Außerdem ist auch die Bahnstrecke Nürnberg Richtung Regensburg betroffen. Aktuell staut es sich hier auf 6 Kilometer. 43 Minuten brauchst du laut der Gong FM Verkehrsredaktion hier länger.
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8: Geblitzt wird in Regensburg in der Wörthstraße, 30 sind da erlaubt. Und wenn du noch einen für uns hast, dann sei so gut, schreib eine kurze WhatsApp zu uns ins Studio 0160 89 70 89 7.
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9: 23 Grad bei den Winzerer Höhen und in Rettenbach heute teilweise bewölkt, damit Regen. Und es wird jetzt doch noch mal ein bisschen wärmer heute, maximal 29 Grad.
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9: Guten Morgen. Heute wird's wieder warm und die nächsten Tage auch. Und wo ist es schön angenehm? Natürlich im Kino.
8: Welchen Film du dir da auf keinen Fall entgehen lassen solltest, das checken wir in

0: Jonas von den Gong FM Wachmachern wird dir jetzt einen Film vorstellen. Einen Schauspieler kennen wir alle, hoffe ich. Ron Weasley von den Harry Potter Filmen spielt da nämlich mit.
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Gong FM und für David Guetta und Sia drehst du jetzt das Radio mal ein kleines bisschen lauter im Büro, damit die Kollegen auch langsam alle wach werden. Du hörst die Gong FM Wachmacher. Mit diesem Sound schicken wir dich rein in diesen Donnerstagmorgen. 9:47 Uhr haben wir es. Guten Morgen.

0: Young FM und genau mit diesem Sound starten wir rein in diesen Donnerstagmorgen gleich für dich. Tayo Cruz und Kylie Minogue.
1: Und den auch noch. Body like the summer, fucking like no other. 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
3: Ich bin Christian Augustin. Bei der Hitze in diesem Jahr wird Wasser zunehmend knapper. Am deutlichsten sieht man das in den großen Flüssen. Das extreme Niedrigwasser ist heute Thema bei einem Treffen von Wirtschaftsverbänden mit dem neuen Verkehrsminister Steffen Bilger. Es geht dabei um mögliche Pläne, um die Situation zu verbessern. Wegen der niedrigen Wasserstände, etwa in Donau und Rhein, sind Transportschiffe nur noch mit sehr wenig Ladung unterwegs, wenn sie überhaupt fahren können. In München ist heute das Urteil gegen den mutmaßlichen Attentäter geplant, der im Februar vergangenen Jahres mit seinem Auto in eine Verdi-Demo fuhr. Eine Mutter und ihr 2 Jahre altes Kind starben, 45 Menschen wurden verletzt. Die Verteidigung fordert maximal 15 Jahre Haft und die Unterbringung in einer psychiatrischen Klinik wegen einer Schizophrenie. Die Staatsanwaltschaft plädiert auf lebenslänglich mit einer besonderen Schwere der Schuld. Damit ist eine Entlassung aus dem Gefängnis auch nach der Strafe nicht möglich. Einen Tag nach dem Fund einer Sprengstoffdrohne am Flughafen Leipzig-Halle wird weiter ermittelt. Die Suche nach einem zweiten unbekannten Gegenstand wird heute Vormittag fortgesetzt. Bundesinnenminister Alexander Dobrindt sprach noch gestern Abend von einem hybriden Anschlag. Auch Drahtzieher aus dem Ausland kommen für ihn in Frage.
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4: Wir schauen auf die A3 Passau Richtung Nürnberg. Zwischen Hengersberg und Kreuz Deggendorf haben wir Gegenstände auf der Fahrbahn. Der rechte Fahrstreifen ist blockiert wegen einem Hammer. Gegenfahrbahn A3 Nürnberg Richtung Passau zwischen Metten und Hengersberg. 3 Kilometer Stau, 11 Minuten brauchst du hier länger. A3 Passau Richtung Nürnberg zwischen Straubing und Kirchroth. 2 Kilometer Stau, 16 Minuten hier mehr einplanen. Außerdem A3 Passau Richtung Nürnberg zwischen Sinzing und Nittendorf haben wir einen schweren Unfall. Die Richtungsfahrbahn ist hier aktuell gesperrt. Gong FM empfiehlt die Umleitung über die U44. Außerdem ist hier auch der Bahnverkehr Nürnberg Richtung Regensburg betroffen. A3 Passau Richtung Nürnberg zwischen Regensburg Universität und Laber. 4 Kilometer Stau, 28 Minuten brauchst du hier länger. Und wir schauen noch auf die A93 Holledau Richtung Regensburg zwischen Regensburg Süd und Regensburg West. 4 Kilometer Stau, laut Gong FM brauchst du hier 12 Minuten länger. Wenn du unterwegs bist, gute Nerven und vor allem komm gut an dein Ziel.
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4: Sind einige gemeldet worden. Wir starten in Neutraubling, Mintrachinger Straße, 30 darfst du hier fahren. Köfering an der Hauptstraße steht einer. In Regensburg in der Wörthstraße haben wir den Blitzeranhänger. In Regensburg im Reichen Winkel haben wir einen stehen. Hier sind 30 erlaubt. Außerdem Regensburg-Kirchmeier Straße, 50 darfst du hier fahren. Und wir schauen noch nach Burg Lengenfeld am Rodinger Berg. Erlaubte Höchstgeschwindigkeit sind hier 20 km/h. Solltest du noch einen haben, dann sei so gut, schreib eine WhatsApp an die 0160 89 7 089 7.
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5: 24 Grad haben wir inzwischen in Regensburg am Fischmarkt, 24 in Bad Abbach und 25 in Maxhütte-Haidhof. Heute teilweise bewölkter, maximal 29 Grad. Morgen dann auch noch mal ein paar Wolken, die uns begleiten. Höchsttemperaturen liegen da bei 28.
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0: Wirbel im Netz. Bei einem Konzert in Nashville holt Usher eine Fanin auf die Bühne, doch die geplante Flirtshow läuft komplett aus dem Ruder. Er kommt ihr näher, doch die Frau blockt ab und lässt sich offenbar nicht auf den Kussmoment ein. Die Stimmung kippt, Usher beendet die Szene und schickt die Zuschauerin zurück ins Publikum. Der Clip landet im Netz und sorgt für eine wilde Debatte. Die einen sagen, sie hätte einfach ihre Grenzen gezeigt, andere kritisieren, dass Usher die Situation besser hätte auffangen müssen. Klar ist, dieser Auftritt bleibt wohl länger im Gedächtnis, allerdings nicht wegen der Musik. Sonne, Strand und jede Menge Glamour. Hailey Bieber sorgt mit neuen Urlaubsbildern wieder für Aufsehen. Sie zeigt sich aktuell im knallpinken Bikini und versprüht dabei pure Sommervibes. Wo sie genau ist, hat sie nicht verraten. Vieles deutet aber auf Italien hin. Und ein weiteres Detail fällt Fans besonders auf. Von Ehemann Justin Bieber ist auf den aktuellen Fotos keine Spur. Während Hailey den Urlaub genießt, postet Justin fast zeitgleich Schnappschüsse aus Kanada. Er war dort unter anderem beim Bootsfahren und Tischtennis zu sehen, jeweils mit einer großen Zigarre in der Hand. Gemeinsam scheinen die beiden trotzdem Zeit füreinander gefunden zu haben. Fotos zeigen das Paar beim Golfen, wobei sie das Golfkart steuert.
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12: Ja, ihr habt es gerade in den Nachrichten gehört. Größere Geschichte heute Morgen auf der A3 Regensburg in Richtung Nürnberg fahren. Zwischen Sinzing und Nittendorf nach einem schweren Unfall laufen hier immer noch die Bergungsarbeiten. Deswegen ist die A3 weiterhin Richtung Nürnberg fahrend gesperrt. Die empfohlene Umleitung führt euch ab dem Kreuz Regensburg über die U44. Und nochmal die A3 Richtung Nürnberg fahren zwischen dem Rastplatz Kalkhofen und Velburg. Passend zum Sommer liegt hier momentan ein Planschbecken auf der Fahrbahn. Bitte gut aufpassen.
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12: Derzeit sind keine Blitze gemeldet.
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12: Einige größere Wolkenfelder hängen da über der Region und auch wenn es sehr nach Regen aussieht, tatsächlich bleibt es im Großen und Ganzen trocken. Es gibt ein minimales Schauer- und Gewitterrisiko für die nächsten Stunden. Ansonsten wird es auch heute wieder gut warm mit Temperaturen von um die 30 Grad.
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12: Ich bin Stefan Schütz. Wir sind mitten in der zweiten großen Hitzewelle des Jahres. Die erste im Juni hat rund 9.600 Menschen das Leben gekostet, so schätzt es das Robert-Koch-Institut. In Bonn beraten Wirtschaft und Politik heute über die Wasserknappheit in den großen Flüssen wie Rhein und Donau. Und auch die Landwirtinnen und Landwirte sind verzweifelt. Beim Getreide zum Beispiel wird deutlich weniger Ertrag erwartet. Der Vorfall mit einer Sprengstoffdrohne am Flughafen Halle-Leipzig alarmiert nicht nur die Sicherheitsbehörden. Innenminister Dobrindt sprach von einer neuen Gefahrenqualität und viele Menschen fragen sich, sind wir ausreichend geschützt? Sicherheitsexperte Nico Lange sieht noch zu wenige Maßnahmen.
13: Es ist ja nicht unsere Abwehr gewesen, sondern im Grunde ein technischer Defekt und ein Zufall, dass es zu der Explosion und zu einer Katastrophe in Leipzig nicht gekommen ist.
12: Die Drohne war nahe einer ukrainischen Transportmaschine gefunden worden. Zum Ferienstart in Bayern wird der Urlaub teurer, egal ob daheim oder im Ausland. Das zeigen aktuelle Zahlen des Statistischen Landesamts. Pauschalreisen ins Ausland kosten gut 5% mehr als im Vorjahr, internationale Flüge über 7%. Aber auch in Bayern selbst müssen Urlauber tiefer in die Tasche greifen. Hotelübernachtungen und Restaurantbesuche sind etwas teurer geworden. Am größten ist der Preisanstieg im Vergleich zum letzten Jahr beim Sprit. Bei den aktuell sehr warmen Temperaturen treibt es viele von uns in Seen und Flüsse. Wie gefährlich das sein kann, zeigt eine Statistik der Deutschen Lebensrettungsgesellschaft. Sie geht davon aus, dass in diesem Sommer bisher mehr als 260 Menschen in den Gewässern ums Leben gekommen sind. Die meisten Verunglückten sind Männer, oft waren sie betrunken oder standen unter Drogen. Jetzt ist auch Meta dran. Die KI des Facebook-Konzerns hat sich in die Computersysteme einer fremden Firma gehackt. Wegen einer falschen Einstellung hatte sie anders als gewollt Internetzugang. Schon vorher waren KI-Systeme von OpenAI und Anthropic bei Tests ausgebrochen. Die Vorfälle verstärken die Sorge vor KI-gestützten Cyberangriffen. Gleichzeitig sprechen immer mehr Branchenkenner von Werbemaßnahmen.
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15: Ja, große Geschichte. Seit heute Morgen auf der A3 Regensburg in Richtung Nürnberg zwischen Sinzing und Nittendorf. Momentan noch die Autobahnsperre in Richtung Nürnberg. Ein Auto ist da von der Autobahn abgekommen und ins unterliegende Gleisbett gekracht. Die empfohlene Umleitung führt euch ab dem Kreuz Regensburg über die U44. Die Strecke A3 Richtung Nürnberg wird wohl noch längere Zeit gesperrt bleiben. Davon betroffen ist natürlich auch die Bahnstrecke Regensburg-Nürnberg. Wegen diesem Unfall auf der A3 gibt es derzeit eine Streckensperre. Absperrung zwischen Beratzhausen und Regensburg Hauptbahnhof. Es fährt ein Bus Notverkehr. Die weiteren Meldungen von der Straße. Die A6 Nürnberg in Richtung Pilsen zwischen Leuchtenberg und Frohnstrauß West. Achtung, liegen Gegenstände auf dem linken Fahrstreifen, nämlich Reifenteile und Gefahr durch eine Person auf dem Standstreifen. Bitte unbedingt bremsbereit halten. Da steht auch noch ein kaputter PKW. Und die A93 Weiden Richtung Regensburg. Auch hier ein kaputter PKW und zwar im Bereich zwischen Weiden Süd und Lohe-Wildenau. Hier ist der Standstreifen blockiert.
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15: Blitzermelder in der Leitung, hi.
0: Hallo, Guido, ich wollte eine Radar melden. Die bauen gerade auf die Ziegelsdorfer Straße.
15: Guido, vielen Dank. Also in Regensburg wird in der Ziegelsdorfer Straße geblitzt.
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15: In Regensburg am Reetz momentan entspannte 25 Grad in Train im Landkreis Kelheim. 23 Grad. Bei euch in Schwandorf am Bahnhof messen wir 25 Grad. Heute ist mal Durchschnaufen angesagt nach der großen Hitze der letzten Tage. Heute ist es erstmal lange bewölkt in unserer Region. Regen fällt aber leider nur selten. Es wird warm dafür mit an die 30 Grad entlang der Donau. Der Wettertrend. Sonnig sehen die nächsten Tage bei uns aus. Es wird warm mit um die 30 Grad.
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1: 5 Stimmen, 3 Gitarren und jede Menge bekannte Hits. Das ist Yellow Cab. Die Regensburger Akustikformation bringt Pop- und Rockklassiker von den Beatles über Queen bis Sting und Michael Jackson in ganz neuen, unplugged arrangierten Versionen auf die Bühne. Mit dabei sind unter anderem Steffi Denk und Anne Schnell. Das Konzert findet heute Abend im Innenhof des Thon-Dittmar-Palais im Rahmen des Palazzo-Festivals statt. Los geht's um 19.30 Uhr. Ein perfekter Sommerabend für alle Fans von Live-Musik. Sonnenuntergang auf der Donau statt Feierabend auf dem Sofa. Die Sunset Crew lädt auch heute wieder zu einer entspannten Abendfahrt durch Regensburg ein. An Bord der Kristallflotte genießt du den Blick auf die Altstadt im Abendlicht. Dazu gibt's chillige Lounge-Musik und auf Wunsch sogar ein 2-Gänge-Menü. Die Fahrt startet um 19 Uhr am Donaumarkt und dauert rund 3 Stunden. Perfekt also, um den Sommertag ganz entspannt auf der Donau ausklingen zu lassen.
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4: Fangen wir an mit der wichtigsten Meldung. Das ist heute definitiv die A3 Regensburg in Richtung Nürnberg fahren. Schwerer Unfall auf Höhe Nittendorf. Momentan laufen noch die Bergungsarbeiten. Die sind ziemlich schwierig. Das wird noch eine Weile dauern. Derzeit einiges an Rückstau. Der Rückstau geht bis zur Anschlussstelle Regensburg-Universität. Kostet euch gut 40 Minuten. Und die empfohlene Umleitung ist ab dem Kreuz Regensburg die U44. Von diesem Unfall ist auch die Bahnstrecke Regensburg-Nürnberg betroffen. Derzeit gibt es eine Streckensperrung zwischen Beratzhausen und Regensburg Hauptbahnhof. Da fährt der Bus Notverkehr. Die weiteren Meldungen in der Übersicht. Nochmal die A3 Regensburg in Richtung Passau zwischen Wörth an der Donau-Ost und Kirchroth 2 Kilometer Stau. Dann die A6 Nürnberg in Richtung Pilsen zwischen Leuchtenberg und Fohlenstrauß-West. Ein kaputter PKW, der linke Fahrstreifen ist gesperrt. A93 Holledau Richtung Regensburg zwischen Bad Abbach und Regensburg-Pfaffenstein 7 Kilometer Stau. Und nochmal die A93 Weiden Richtung Regensburg zwischen Weiden-Süd und Luhe-Wildenau. Achtung, liegen Fahrzeugteile nach einem Unfall auf der Fahrbahn. Der rechte Fahrstreifen ist gesperrt, auch hier momentan Berg. Dann die B16 Ingolstadt in Richtung Regensburg fahren. Zwischen der Abzweigung nach Alkhofen und Lengfeld ein Unfall. Hier gibt es Behinderungen. Und wir haben noch Hörer Rainer in der Leitung mit einer Meldung aus dem Neumarkter Stadtgebiet.
5: Im Stadtgebiet Neumarkt, Berliner Ring, St. Florianstraße an der Kreuzung, ist ein schwerer Verkehrsunfall passiert. Da ist momentan absolutes Verkehrschaos. Es wäre gut, wenn die Leute das weiträumig umfahren würden.
4: Also Unfall im Neumarkter Stadtgebiet an der Kreuzung Berliner Ring, St. Florianstraße. Auch hier momentan Behinderungen. Vielen Dank für deinen Anruf.
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4: In Regensburg steht der Blitzer in der Ziegelsdorfer Straße. Das ist eine 30er-Zone.
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4: Heute ist mal Durchschnaufen angesagt nach der großen Hitze der letzten Tage. Heute ist es erstmal lange bewölkt in unserer Region. Regen fällt aber leider nur selten. Es wird warm dafür mit an die 30 Grad entlang der Donau. Der Wettertrend. Sonnig sehen die nächsten Tage bei uns aus. Es wird warm mit um die 30 Grad.
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0: Fast Wochenende, Donnerstag, das hört sich gut an, oder? Du hörst Gong FM. Gleich mit neuer Musik von James Hype und Serotonin und um Punkt 12 ein kleiner Ohrwurm von Ed Sheeran und Azizam. Immer voll die Hits bei uns schon zur vollen Stunde.
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20: Ich bin Stefan Schütz. In den ersten 7 Monaten des Jahres sind mehr als 260 Menschen hierzulande ertrunken. Die Deutsche Lebensrettungsgesellschaft teilte mit, dass es vor allem im Juni und Juli zahlreiche Badetote gab. Simon Müller berichtet.
21: Durch immer länger werdende und stärkere Hitzeperioden suchen mehr Menschen Abkühlung in Gewässern. Und das verläuft immer wieder

0: tödlich. Vor allem Flüsse und Seen sind besonders gefährlich. Viele Menschen überschätzen dort ihre Schwimmfähigkeiten und unterschätzen Gefahren wie Strömungen oder Kälteschocks, vor allem Männer. 80% aller Badetoten sind Männer, denn die würden eher alkoholisiert baden gehen und seien insgesamt leichtsinniger.
1: 4 von 5 Krankenhäuser und andere Gesundheitseinrichtungen sind eigenen Angaben nach auf Cyberangriffe vorbereitet. Das teilte ein IT-Sicherheitshersteller mit. Ein Großteil der für eine Studie befragten Krankenhäuser will in den nächsten Monaten noch stärker in diesen Bereich investieren. Mehr als die Hälfte der Krankenhäuser war innerhalb der vergangenen 12 Monate von einem Cyberangriff betroffen, heißt es. Immer mehr Menschen werden Opfer von Betrügern, die sich als Polizisten ausgeben. Der Schaden aus solchen Delikten ist deutlich gestiegen, meldet das BKA. Vergangenes Jahr betrug der Schaden in der Kategorie falscher Polizist fast 50 Millionen Euro, im Vorjahr waren es rund 30 Millionen Euro. In der Oberpfalz kommt es derzeit zu Verzögerungen auf der Straße und bei der Bahn. Grund ist ein schwerer Unfall am Morgen auf der A3 bei Nittendorf. Ein Auto kam von der Fahrbahn ab und stürzte auf die Bahnstrecke. Die 3 Insassen des Wagens kamen dabei ums Leben. Sowohl die Autobahn Richtung Nürnberg als auch die Zugstrecke Regensburg-Nürnberg musste gesperrt werden. Die USA wollen den Kampf gegen Ebola in Afrika mit weiteren 242 Millionen Dollar unterstützen. Das hat die Regierung von Präsident Trump laut Außenministerium in Aussicht gestellt. Das Geld soll in Sofortmaßnahmen, Vorsorge und humanitäre Hilfe fließen. Im Kongo, dem Zentrum des Ausbruchs, zählen die Gesundheitsbehörden bislang fast 4.000 bestätigte Ebola-Fälle.
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3: Wir starten mit der A3 Regensburg Richtung Nürnberg. Die Vollsperrung zwischen Sinzing und Nittendorf wegen Bergungsarbeiten nach dem schweren Unfall heute Morgen. Die empfohlene Umleitung ist über die U44. Dadurch stockt es unter anderem auch auf der Max-Planck-Straße und auf der Osttangente, weil viele eben von der Autobahn runterfahren. Und dann noch zusätzlich wegen der Baustelle auf der Osttangente. A3 Passau Richtung Nürnberg zwischen Regensburg, Burgweinting und Regensburg-Universitäten. Kaputter PKW, hier ist der Standstreifen blockiert. A3 Richtung Nürnberg zwischen Regensburg-Uni und Nittendorf. 5 Kilometer Stau, hier dauert 46 Minuten länger. A3 Nürnberg Richtung Passau zwischen Metten und Hengersberg 6 Kilometer Stau, hier dauert es 17 Minuten länger. A93 Holledau Richtung Regensburg zwischen Bad Abbach und Regensburg-Pfaffenstein 8 Kilometer Stau, hier dauert es 42 Minuten länger. Und noch B16 Ingolstadt Richtung Regensburg zwischen dem Abzweig nach Alkofen und Lengfeld. Da hat es einen Unfall gegeben.
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3: Geblitzt wird in Regensburg, Ziegelsdorfer Straße in der 30er-Zone und nochmal Regensburg-Hartinger Straße aus Burgweinting kommend Richtung Max-Planck-Straße. Kurz vor der Unterführung. Wenn du sonst was hast, melde Staus und Blitzer. Immer kostenlos unter 0800 0800 89 7.
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3: Aktuell haben wir in Regensburg am Ostpark 25 und bei Dellenhausen 27 Grad. Ist ja fast angenehm heute, maximal 29 Grad. Dazu Sonne und Wolken im Mix, es bleibt trocken. Morgen dann sonnig bei bis zu 28 Grad und so geht's dann auch durchs Wochenende.
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3: Rein geht's in diesen fast Wochenende Donnerstag. Das ist eine blöde Nachricht für ihn, hat aber auch gleichzeitig ein bisschen was Beruhigendes. Ed Sheeran, der musste jetzt vor Gericht, weil er jahrelang keine Versicherung für seinen Oldtimer gezahlt hat.
6: Bitte.
3: Das hat vermutlich ja nicht am Geld gelegen. Schieben wir es einfach mal auf ein bisschen Verpeiltheit oder so. Passiert ihm wohl auch nicht nochmal. Und selbst wenn, wäre es ihm wahrscheinlich auch egal. Ed Sheeran und seinen kleinen Ohrwurm Azizam gibt's jetzt hier auf Gong FM. Schönen Donnerstagmittag.

ganz aktueller Track ist das. Von Dermot Kennedy und Funeral hier auf Gong FM am Donnerstag. Wir reisen jetzt gemeinsam zurück ins Jahr 2007. Ob die Sommer da auch schon so heiß waren, ich weiß nicht. Zu einem echten R&B-Klassiker, den jeder von uns kennt, den man auf dem iPod gehört hat oder vielleicht auch noch auf selbst gebrannten CDs. Oh Gott, das war eine Zeit. Es ist einer dieser Songs, den irgendwie jeder kennt, der einfach

0: Viertel nach zwölf am Donnerstag, du hörst Gong FM. Es sind wirklich schlimme Bilder und Meldungen, auf die man einfach nur verzichten kann. Ein schwerer Verkehrsunfall hat heute früh bei Nittendorf im Landkreis Regensburg drei Menschen das Leben gekostet. Sie saßen in einem Auto, das aus noch unbekannter Ursache von der Autobahn abgekommen ist, sagt Polizeisprecherin Corinna Wild.
1: Heute gegen 7 Uhr kam ein PKW allein beteiligt von der Fahrbahn ab, hat sich erst am Grünstreifen bewegt, ist dann aufs Gleisbett gestürzt und in der Folge sind dann die drei Insassen leider verstorben.
0: Ja, beim Sturz aufs Gleis hat das Auto die Oberleitung beschädigt. Die Auswirkungen auf den Zugverkehr sind massiv.
1: Die Bahnstrecke zwischen Nürnberg und Regensburg ist aktuell komplett gesperrt. Es sind zwei Züge liegen geblieben. Ein Zug, da werden 80 Personen evakuiert und der andere Zug, der wird zum nächsten Bahnhof, zum Bahnhof Regensburg geschleppt.
0: Ja, auch die Autobahn Richtung Nürnberg ist weiterhin total gesperrt. Der Verkehr wird ab Sinzingen umgeleitet. Es gibt erhebliche Staus auch auf den Umleitungsstrecken. Bis wieder Normalität einkehrt, kann es dauern, sagt Corinna Wild.
1: Das ist eine sehr schwierige Unfallstelle. Deswegen sind wir auch mit Feuerwehr, Polizei, Rettungsdienst, einfach mit sehr vielen Kräften vor Ort. Es ist jetzt auch ein Kran zur Unterstützung mitgekommen. Der wird das Auto mit den Leichen bergen und dann beginnt die weitere Arbeit.
0: Ja, also aktuell ist die A3 Richtung Nürnberg voll gesperrt. Die empfohlene Umleitung ist über die U44. Dadurch gibt es aktuell zwischen Regensburg-Universität und Sinzing 5 Kilometer Stau. Brauchst du 47 Minuten länger und dadurch stockt es eben auch auf den ganzen Umleitungsstrecken, unter anderem auf der Max-Planck-Straße und auf der Osttangente, weil viele eben von der Autobahn runterfahren. Alles Neue dazu und sobald es auf den Straßen besser aussieht und alle Updates hörst du natürlich hier bei uns auf Gong FM.

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17: Wir starten mit der A3 Regensburg Richtung Nürnberg. Die Vollsperrung zwischen Sinzing und Nittendorf wegen Bergungsarbeiten nach dem schweren Unfall heute Morgen. Die empfohlene Umleitung ist über die U44. Aktuell zwischen Regensburg, Uni und Sinzing 5 Kilometer Stau. Du brauchst sie noch 37 Minuten länger und dadurch stockt es ja unter anderem auch auf den ganzen Umleitungsstrecken, unter anderem Max-Planck-Straße und auch die Osttangente, weil viele hier von der Autobahn runterfahren. Dann schauen wir auf die A3 Nürnberg Richtung Passau zwischen Metten und Hengersberg 6 Kilometer Stau. Hier brauchst du 20 Minuten länger und A93 Holledau Richtung Regensburg zwischen Bad Abbach und Regensburg-Pfaffenstein 8 Kilometer Stau, hier mit einem Zeitverlust von 41 Minuten.
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17: Geblitzt wird in Regensburg in der Ziegelsdorfer Straße bei Tempo 30, dann nochmal Regensburg, Straubinger Straße, Höhe der IHK, hier lasert die Polizei und Regensburg-Hartinger Straße, Augsburg-Weinting auskommend Richtung Max-Planck-Straße, kurz vor der Unterführung. Wenn du sonst was gesehen hast, Stau oder Blitzer, freue ich mich über eine WhatsApp hier im Studio an die 0160 89 70 89,7.
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17: Aktuell in Regensburg an den Schillerwiesen 26 und bei dir in Altentann 25 Grad. Das ist ja fast mal angenehm heute. Maximal 29 Grad gibt's. Dazu Sonne und Wolken im Mix. Es bleibt trocken. Morgen dann sonnig bei bis zu 28 Grad. Und so geht's dann auch durchs Wochenende.
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17: Ja, auch heute Abend bleibt's trocken, ist also perfekt für einen Besuch im Open-Air-Kino. Im Cinema Paradiso am Grieserspitz läuft heute Spaziergang nach Syrakus? Ach, die Griechen werden mich jetzt ohrfeigen. Und im Open-Air-Kino in der Armin-Wolf-Arena kannst du heute um 21 Uhr Extrawurst schauen. Ist eine Komödie unter anderem mit Harpe Kerkeling und Fari Yardim. Wenn du mehr Bock auf Kino drinnen hast, gibt's ab heute auch einen richtig coolen neuen Horrorfilm. Stellen wir dir gleich vor, direkt nach Musik von Teddy Swims Fastboy. Und jetzt Homewrecker ist das hier auf Gong FM um 12:30.

0: hören wir neue Musik von Topic und All or Nothing. Und wenn du mal wieder Bock auf Gruseln hast, Jonas von den Wachmachern stellt uns jetzt einen neuen Horrorstreifen vor, der heute in die Kinos kommt. Was Schönes zum Gruseln.
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Und dieser Sommer ist das hier auf Gong FM und wir bleiben im Sommer, weil der nächste Track hier, der hat vermutlich großes Potenzial, Sommerhit des Jahres 2026 zu werden.

0: und Nice to Meet You, den hören wir schon um Punkt 14 Uhr.
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18: Ich bin Stefan Schütz. Anfang 2025 sorgte dieser Anschlag für Fassungslosigkeit. Nun ist der Mann, der in München ein Auto in einen Verdi-Demonstrationszug gesteuert hat, zu lebenslanger Haft verurteilt worden. Wegen der besonderen Schwere der Schuld ist eine Freilassung auf Bewährung nach 15 Jahren fast ausgeschlossen. Der 25-Jährige aus Afghanistan hatte eine Mutter und ihre 2 Jahre alte Tochter getötet. 45 Menschen wurden verletzt. Möglicherweise dürfen bald für einen bestimmten Zeitraum auch an Sonn- und Feiertagen Lkw auf den Autobahnen fahren. Der neue Verkehrsminister Bilger denkt angesichts des Niedrigwassers auf den Flüssen über eine Aufhebung des bisherigen Fahrverbots nach. Aktuell fließt zum Beispiel in Rhein und Donau so wenig Wasser, dass die Schiffe deutlich weniger Waren transportieren können. Trotz Hitze und Trockenheit müssen Verbraucherinnen und Verbraucher nicht auf Mineralwasser verzichten. Das hat der Verband der Mineralbrunnen der Rheinischen Post gesagt. Die größte Herausforderung sei die Logistik. Damit genug Flaschen zur Verfügung stehen, komme es auf den schnellen Rücklauf des Leerguts an. Verbraucher sollten Flaschen und Kisten deshalb zügig zurückbringen. Der Absatz von Elektroautos in Deutschland ist im Juli vor allem dank der E-Auto-Prämie deutlich gestiegen. Mehr als 78.600 reine E-Pkw kamen im vergangenen Monat neu auf die Straße. Laut dem Kraftfahrtbundesamt waren das fast 62% mehr als im Juli des Vorjahres. Fachleuten zufolge profitieren von dem Elektroboom vor allem chinesische Konzerne. Die bayerischen Sozialgerichte sind genervt wegen einer Klageflut durch künstliche Intelligenz. Kläger nutzen diese häufig und stellen dadurch mehr unsinnige Anträge, heißt es. Diese müssten aber trotzdem bearbeitet werden und das blockiert die Gerichte bei der Bearbeitung der

0: anderen Fälle. Wer klagt, muss deswegen mit spürbaren Verzögerungen rechnen.
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3: Da haben wir die A3 Regensburg Richtung Nürnberg. Nach wie vor die Vollsperrung zwischen Sinzing und Nettendorf wegen Bergungsarbeiten nach dem schweren Unfall heute Morgen. Die empfohlene Umleitung ist über die U44. Aktuell zwischen Regensburg-Universität und Laber 7 Kilometer Stau. Hier brauchst du 15 Minuten länger. Und natürlich stockt es auch auf den Umgehungsstraßen wie auf der Max-Planck-Straße oder auch der Osttangente. Dann die A3 Nürnberg Richtung Passau zwischen Metten und Hengersberg 6 Kilometer Stau. Hier brauchst du 26 Minuten länger. Gegenrichtung A3 Richtung Nürnberg zwischen Hengersberg und dem Kreuz Deggendorf 4 Kilometer Stau. Mit einem Zeitverlust hier von 10 Minuten und noch die A93 Holledau Richtung Regensburg zwischen Bad Abbach und Regensburg West 8 Kilometer Stau. Hier brauchst du 38 Minuten länger.
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3: Geblitzt wird in Regensburg in der Ziegelsdorfer Straße 30er Zone, dann Regensburg-Straubinger Straße Höhe IHK. Hier lasert die Polizei und Regensburg-Hartinger Straße aus Burgweinting kommend Richtung Max-Planck-Straße kurz vor der Unterführung. Wenn doch du noch was gesehen hast, dann melde Staus und Blitzer immer kostenlos unter 0800 889 7. Das ist deine Gong FM Service Hotline.
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3: Aktuell haben wir in Regensburg am Dom 28 und in Deuerling 27 Grad. Das ist ja fast schon irgendwie, ich will nicht sagen kühl, wir wollen es nicht ganz übertreiben, aber auf jeden Fall angenehmer als die letzten Tage. Maximal 29 Grad, dazu Sonne und Wolken im Mix. Es bleibt trocken, morgen dann sonnig bei bis zu 28 Grad und so geht's dann auch durchs Wochenende.
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3: Wir kennen das ja von uns selbst. Manchmal entstehen die besten Songs, also das mit den Songs nicht, aber wenn mal was im Leben irgendwie nicht alles perfekt läuft, weil genau das verarbeitet Miles Smith auf seinem neuen Album My Mess, My Heart, My Life. Ganz viel Gefühl gibt's da, persönliche Geschichten und die Erkenntnis, nicht jedes Chaos muss auch sofort gelöst werden. Ist so, oder? Miles Smith und Nice to Meet You gibt es hier jetzt für dich zum Start in diese 13 Uhr Stunde. Du hast Gong FM, Punkt 13 Uhr haben wir. Hi.

Donnerstag, Mittag, gleich 10 nach 1 hier auf Gong FM. So, halte ich fest für eine kleine Zeitreise. Es geht zurück ins Jahr 2006. Ich muss mal ganz kurz rechnen. Da war ich 17, also noch in der Schule. Es war so die Zeit der MP3-Player, Baggy Jeans bei den Jungs, ganz tief sitzenden Skinny Jeans bei den Mädels und der ersten großen YouTube-Videos. Und dann war da so ein Beat, der einfach so krass im Kopf bleibt. Krasser Ohrwurm, ich warne dich schon mal vor. Akon zusammen mit Eminem und

Gleich 20 nach 1. Du hörst Gong FM am fast Wochenende Donnerstag. Manchmal ist man ja irgendwie so in seinem Alltag gefangen und in Routinen, dass man so festfährt und gar nichts Neues mehr macht. Jetzt im Sommer, wenn's Wetter passt, kann man ja aber wirklich so viel machen, gerade Outdoor. Und es muss ja nicht immer nur See, Schwimmbad oder Donau sein, sondern manchmal darf es auch ein bisschen mehr Aktivität sein. Nicht zu viel, sonst wird's zu anstrengend. Und was da perfekt ist, ist Minigolf. Habe ich vielleicht das letzte Mal vor, weiß nicht, 4, 5 Jahren gespielt und frage mich eigentlich, warum eigentlich? Das macht so viel Spaß und gibt's ja auch fast überall. Zum Beispiel in Neutraubling, da zahlst du nur 3,80 Euro pro Person für 18 Bahnen. Da einfach einen entspannten Nachmittag verbringen oder am Wochenende und einfach mal gucken, was für Skills man eigentlich so hat. 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Abwechslung auch bei der Musik. J-Lo und David Guetta hörst du jetzt mit Save Me Tonight auf Regensburg Hitradio.

0: auf Gong FM um kurz vor zwei. Gleich hören wir den offiziellen Sommertrack des Jahres 2026. Der wurde nämlich jetzt gerade offiziell verkündet. Welcher das ist, checken wir gleich.
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9: Gute Nachrichten von der A3 Regensburg Richtung Nürnberg. Die Vollsperrung ist aufgehoben zwischen Sinsing und Laber, aber noch 6 Kilometer stockender Verkehr. Hier brauchst du noch 12 Minuten länger. A3 Nürnberg Richtung Passau zwischen Metten und Hengersberg 6 Kilometer Stau. Hier brauchst du 26 Minuten länger. A3 die Gegenrichtung Passau Richtung Nürnberg zwischen Hengersberg und dem Kreuz Seggendorf 6 Kilometer stockend, hier mit einem Zeitverlust von 11 Minuten. Und A93 Holledau Richtung Regensburg zwischen Bad Abbach und Regensburg Nord 8 Kilometer Stau. Hier dauert's 19 Minuten länger.
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9: Geblitzt wird in Regensburg in der Straubinger Straße, Höhe der IHK wird gelasert. Dann Regensburg-Hartinger Straße, Ausburg-Weinting kommt, Richtung Max-Planck-Straße kurz vor der Unterführung und zwischen Schierling und Eckmühl in der Ortsdurchfahrt von Walkenstetten. Wenn auch du noch was gesehen hast, Stau oder Blitzer, freue ich mich jederzeit über eine WhatsApp an die 0160 89
7: 7089. 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
9: Angenehm heute, oder? In Regensburg am Jakobstor aktuell 28 und bei dir in Kalmünz ebenfalls 28 Grad. Maximal 29 Grad gibt's. Dazu Sonne und Wolken im Mix. Es bleibt trocken. Morgen dann sehr sonnig bei bis zu 28 Grad und so geht's dann auch durchs Wochenende.
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9: Wenn was nicht mehr schön aussieht oder einfach in die Jahre gekommen ist, dann kriegst du einen schönen Schliff, ein Update oder auch eine komplette Generalsanierung. Ich spreche nicht von Menschen, sondern von Brücken und Straßen. Was da in Regensburg in den nächsten Jahren alles geplant ist, das schauen wir uns gleich mal an. Direkt nach Musik von Michael Schulte, Adam Port und jetzt der offizielle Sommertrack des Jahres 2026 wurde jetzt gerade offiziell verkündet und es ist das Lied zur WM, Shakira und Burna Boy und Die Die jetzt auf

Du hörst Gwang FM mit Michael Schulte. Einen wunderschönen Donnerstagmittag. Ich sag euch das jetzt nur, damit ihr vorbereitet seid und dann nicht aus allen Wolken fällt, wenn es soweit ist. Wer in Regensburg regelmäßig zu Fuß mit dem Rad oder dem Auto unterwegs ist, der braucht in den nächsten Jahren wahrscheinlich vor allem eins: Geduld. Denn auf die Stadt kommt eine ganze Reihe großer Brückenbaustellen zu. Den Anfang macht der Grieser Steg. Die Fußgänger- und Radlbrücke wird nach dem Bürgerfest 27 abgerissen. Der Grund: das Bauwerk ist mittlerweile so marode, dass sich eine Sanierung wirtschaftlich nicht mehr lohnt. Geplant ist deshalb ein kompletter Neubau. Der dürfte allerdings einige Zeit in Anspruch nehmen. Parallel dazu steht auch die Generalsanierung der Eisernen Brücke an. Sie soll fit für die nächsten Jahrzehnte gemacht werden und damit ist die Liste noch nicht zu Ende. Auch eine Nibelungenbrücke, der Pfaffensteiner Brücke und der Autobahnbrücke über der Donau stehen in den kommenden Jahren umfangreiche Arbeiten an oder sind bereits in Planung. Hinzu kommen weitere Projekte wie die neue Salaner Regenbrücke. Also, an vielen Stellen wird es zeitweise Umleitungen, Sperrungen und Einschränkungen geben, egal ob zu Fuß, mit dem Rad oder dem Auto. Die gute Nachricht: Ziel ist es ja, die Brücken langfristig dann sicher und fit für die Zukunft zu machen. Da stehen wir gemeinsam schon durch. Was auf jeden Fall immer bleibt, es sind immer voll jetzt Pitbull und Kesha mit Timber. Hörst du jetzt hier auf Regensburgs Hitradio, Gong FM.

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0: Larsen, She Did It Again, hörst du hier schon um Punkt 14 Uhr.
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14: Ich bin Stefan Schütz. Nach einer Ausbildung übernommen zu werden, ist längst nicht garantiert. Bundesweit ist die Übernahmequote im vergangenen Jahr auf 75% gesunken, ein Minus von 4%. Die besten Übernahmechancen gab es in den Bereichen Bergbau, Energie- und Wasserversorgung, in der Abfallbehandlung, im Finanz- und Versicherungswesen und in der öffentlichen Verwaltung. Nach dem Fund einer mit Sprengstoff bestückten Drohne am Flughafen Halle-Leipzig gibt es neue Einzelheiten. Wie unter anderem die Süddeutsche Zeitung berichtet, war ein ukrainisches Frachtflugzeug mit Munition beladen. Das geht aus einem vertraulichen Bericht der Polizei hervor. Exakt neben dieser Maschine war die Drohne gelandet. Wer für den mutmaßlichen Anschlagsversuch verantwortlich ist, ist noch unklar. In München ist das Urteil gegen den Attentäter gefallen, der im Februar 2025 in eine Verdi-Demo fuhr. Eine Mutter und ihr 2 Jahre altes Kind starben, 45 Menschen wurden verletzt. Der Täter, ein 25 Jahre alter Mann aus Afghanistan, bekam eine lebenslange Haftstrafe. Dominik Schweiger.
15: Unter anderem wegen zweifachen Mordes und versuchten Mordes in 23 Fällen ist der 25-Jährige verurteilt worden. Das Gericht ist sich sicher, der Täter wollte Menschen töten und hat dafür die Situation der Demo ausgenutzt, weil die Menschen dort mit einer solchen Tat nicht rechnen. Als Motiv wird Wut über die Lage in islamischen Ländern genannt. Außerdem habe sich der Mann als guter Moslem beweisen wollen.
14: Die Hausärzte gehen die Bundesregierung beim Thema Hitzeschutz scharf an. Verbandschefin Buhlinger-Göpfert sagt, passiert sei praktisch nichts. Kaum wird's im Herbst kühler, verschwindet das Thema von der Tagesordnung. Allein in einer Woche im Juni gab es den Angaben nach fast 10.000 Hitzetote. Besonders Pflegeheime müssten ihre Bewohner besser schützen können, so die Forderung. Wegen eines Schadens an der Oberleitung musste in der Oberpfalz ein Zug mit rund 80 Fahrgästen evakuiert werden. Die Oberleitung wurde beschädigt, als am Morgen ein Auto auf der A3 bei Nittendorf verunglückte und ins Gleisbett schleuderte. Bei dem Unfall starben 3 Männer. Die Bahnstrecke Regensburg-Nürnberg sowie die A3 in Fahrtrichtung Nürnberg wurden gesperrt.
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0: Wir gucken auf die A3 in Nürnberg Richtung Passau. Zwischen Metten und Hengersberg 7 Kilometer Stau. Hier dauert 27 Minuten länger. A3 Passau Richtung Nürnberg, die Gegenrichtung. Zwischen Hengersberg und dem Kreuz Deggendorf 6 Kilometer Stau. Hier mit einem Zeitverlust von 15 Minuten. A93 Holledau Richtung Regensburg. Zwischen Regensburg Süd und Regensburg Nord 6 Kilometer stockend. Hier dauert es 11 Minuten länger. Und B299 in Neustadt an der Donau Richtung Landshut in Höhe Siegenburg. Da hat es einen Unfall mit einem Laster gegeben.
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0: Geblitzt wird zwischen Schierling und Eckmühl in der Ortsdurchfahrt von Walkenstetten. Wenn auch du noch was gesehen hast, melde Staus und Blitzer bei uns immer kostenlos unter 0800 0800 89 7, deine Gong FM Service Hotline.
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0: Fast schon kühl heute. Aktuell haben wir in Regensburg am Peterswegpark aus 28 und bei dir in Brunn ebenfalls 28 Grad. Dazu heute Sonne und Wolken im Mix. Es bleibt trocken. Morgen wird es dann sehr sonnig bei bis zu 28 Grad. Und so geht es dann auch durchs Wochenende.
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0: Ja, was soll ich sagen? Es ist schon wieder passiert. Nicht nur einmal. Und es macht mich wahnsinnig. Und vielen von euch wird es ganz sicher gerade auch so gehen. Was mich da so wütend macht und warum es bald Besserung geben könnte. Für uns alle. Das checken wir gleich in gut 20 Minuten. Jetzt geht's rein in die 14 Uhr Stunde mit Tyler und Sarah Larsen. She Did It Again ist das hier auf Regensburgs Hitradio. Gleich Punkt 14.

schöner Song ist das für deinen Donnerstagmittag. Mary J. Blige und Be Without You hier auf GOMM-FM. Ich war vorgestern Abend am Googie. Das war richtig schön. War erst abends wegen 6 da. Da hatte es immer noch über 30 Grad. Das Baden war total nett. Der Sonnenuntergang mega. Und dann, als es langsam dunkel geworden ist, hat man bei mir zumindest nur noch das hier gehört. So, ich habe regelrecht gesehen und gespürt, wie mich diese verdammten Stechmücken auffressen wollten. Was ist mir von diesem Seebesuch geblieben? Bestimmt so 15 Mückenstiche, alle am Fuß und am Bein, gerade unten am Knöchel, wo es halt auch so höllisch juckt. Meine beiden Freundinnen, mit denen ich da war, nichts. Warum manche Menschen verschont bleiben und andere wiederum nicht, das haben jetzt Forschende aus den USA. Da haben die vielleicht eine mögliche Antwort gefunden. Bestimmte Bakterien auf unserer Haut machen manche Menschen für Mücken besonders attraktiv. Es liegt also an irgendwelchen Bakterien, die ich auf meiner Haut trage. Cool. Aber genau dieses Wissen könnte künftig eben helfen, bessere Antimückenmittel zu entwickeln. Ich hoffe darauf. Bis es soweit ist, versorgen wir uns mit immer voll Deals und ich kratze natürlich nicht weiter, weil nicht jucken und schön Spucke drauf. Bebe Rexha und New Religion hörst du jetzt hier auf GOMM-FM.

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9: A3 in Nürnberg Richtung Passau zwischen Metten und dem Kreuz Deggendorf ein Unfall, da ist der rechte Fahrstreifen gesperrt. A93 Holledau Richtung Regensburg zwischen Regensburg Süd und Regensburg Nord 6 Kilometer Stau, da dauert es aktuell 14 Minuten länger. Und eine Blitzer haben wir im Landkreis Regensburg zwischen Schierling und Eckmühl. Und zwar in der Ortsdurchfahrt von Walkenstetten. Melde Staus und Blitzer. Gerne auch immer per WhatsApp unter 0160 89 70 89 7. Dankeschön.
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9: Aktuell recht bewölkt in Regensburg und wir haben es 28 Grad am Bismarckplatz und 34 Grad in Falkenstein. Da ist es richtig heiß. Ansonsten geht es heute Nacht runter auf 21 Grad. Morgen dann teilweise bewölkt bei Höchstwerten um die 28 Grad.

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0: Wirbel im Netz. Bei einem Konzert in Nashville holt Usher eine Fanin auf die Bühne, doch die geplante Flirtshow läuft komplett aus dem Ruder. Er kommt ihr näher, doch die Frau blockt ab und lässt sich offenbar nicht auf den Kussmoment ein. Die Stimmung kippt, Usher beendet die Szene und schickt die Zuschauerin zurück ins Publikum. Der Clip landet im Netz und sorgt für eine wilde Debatte. Die einen sagen, sie hätte einfach ihre Grenzen gezeigt, andere kritisieren, dass Usher die Situation besser hätte auffangen müssen. Klar ist, dieser Auftritt bleibt wohl länger im Gedächtnis, allerdings nicht wegen der Musik. Sonne, Strand und jede Menge Glamour. Hailey Bieber sorgt mit neuen Urlaubsbildern wieder für Aufsehen. Sie zeigt sich aktuell im knallpinken Bikini und versprüht dabei pure Sommervibes. Wo sie genau ist, hat sie nicht verraten. Vieles deutet aber auf Italien hin. Und ein weiteres Detail fällt Fans besonders auf. Von Ehemann Justin Bieber ist auf den aktuellen Fotos keine Spur. Während Hailey den Urlaub genießt, postet Justin fast zeitgleich Schnappschüsse aus Kanada. Er war dort unter anderem beim Bootsfahren und Tischtennis zu sehen, jeweils mit einer großen Zigarre in der Hand. Gemeinsam scheinen die beiden trotzdem Zeit füreinander gefunden zu haben. Fotos zeigen das Paar beim Golfen, wobei sie das Golfkart steuert.
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15: Ich bin Stefan Schütz. Das Sonn- und Feiertagsverbot von Lkw auf Autobahnen aufzuheben, wird wohl nichts bringen. Dieser Ansicht ist der Bundesverband Güterkraftverkehr und Logistik. Der Vorschlag stammt von Verkehrsminister Bilger angesichts der niedrigen Pegelstände wichtiger Handelsrouten wie Rhein und Donau. Die Lkw-Branche weist darauf hin, dass die Lenk- und Ruhezeiten eingehalten werden müssten und schon jetzt mehr als 100.000 Fahrerinnen und Fahrer fehlen. In München ist das Urteil gegen den Attentäter gefallen, der im Februar 2025 in eine Verdi-Demo fuhr. Eine Mutter und ihr 2 Jahre altes Kind starben, 45 Menschen wurden verletzt. Für die Tat kassierte der 25 Jahre alte Mann aus Afghanistan eine lebenslange Haftstrafe. Die Anklage sah ein islamistisches Motiv für die Tat, eine Freilassung nach 15 Jahren ist so gut wie ausgeschlossen. Zum Ferienstart in Bayern werden es einige bemerkt haben. Urlaub ist teurer geworden, egal ob daheim oder im Ausland. Laut Statistik kosten Pauschalreisen ins Ausland gut 5% mehr als im Vorjahr, internationale Flüge über 7%. Aber auch in Bayern selbst müssen Urlauber tiefer in die Tasche greifen. Hotelübernachtungen und Restaurantbesuche sind leicht teurer geworden. In den ersten 7 Monaten des Jahres sind mehr als 260 Menschen hierzulande ertrunken. Die Deutsche Lebensrettungsgesellschaft teilte mit, dass es vor allem im Juni und Juli zahlreiche Badetote gab. Simon Müller berichtet.
16: Durch immer länger werdende und stärkere Hitzeperioden suchen mehr Menschen Abkühlung in Gewässern. Und das verläuft immer wieder tödlich. Vor allem Flüsse und Seen sind besonders gefährlich. Viele Menschen überschätzen dort ihre Schwimmfähigkeiten und unterschätzen Gefahren wie Strömungen oder Kälteschocks. Vor allem Männer. 80% aller Badetoten sind Männer, denn die würden eher alkoholisiert baden gehen und seien insgesamt leichtsinniger.
15: Der Verkauf von Elektroautos in Deutschland ist im Juli vor allem dank der E-Auto-Prämie deutlich gestiegen. Mehr als 78.600 reine E-Pkw kamen im vergangenen Monat neu auf die Straße, plus knapp 62% zum Vorjahr. Vom Elektroboom profitieren vor allem chinesische Konzerne.
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19: A93, Holledau Richtung Regensburg zwischen Abensberg und Saalhaupt. Gefahr durch Gegenstände auf der Fahrbahn.

0: A93, Holledau Richtung Regensburg, zwischen Bad Abach und Regensburg Nord, 5 Kilometer Stau, da dauert es aktuell 11 Minuten länger. A93, Holledau Richtung Regensburg, zwischen Kreuz Regensburg und Kumpfmühl, ist der Standstreifen blockiert nach einem Unfall. A93, Regensburg Richtung Holledau, zwischen Regensburg West und dem Kreuz Regensburg, 1 Kilometer Stau, da dauert es 4 Minuten länger. Wir schauen nach Regensburg, Nordgaustraße, Amberger Straße, zwischen Donaustaufer Straße und B16 bei Galgikofen. Dichter Verkehr, Zeitverlust hier aktuell 4 Minuten. Und B16 Roding, Altengreit Richtung Ingolstadt zwischen Wenzerbach und Haselbach. Gefahr durch Gegenstände auf der Fahrbahn. Da bitte aufpassen.
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0: Haben wir im Landkreis Regensburg zwischen Schierling und Eckmühl in der Ortsdurchfahrt von Walkenstetten. Melde Staus und Blitzer gerne auch per WhatsApp unter 0160 9870 9870.
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0: 28 Grad haben wir es aktuell am Deetz und 28 Grad sind es auch in Tegernheim. Heute Nacht geht es runter auf 19 Grad, morgen dann ein Mix aus Sonne und Wolken bei Höchstwerten um die 28 Grad.
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0: Ja, das Wochenende ist schon sowas von in Sicht und wir begleiten dich natürlich heute am vorletzten Arbeitstag. Let's go.

FM hier. 15 und 9 haben wir es. Unsere Chefin Lisa hatte Geburtstag und wir haben ihr was geschenkt, wo wir sagen, okay, wir fanden es mega lustig. Sie, geht so. Ihre Meinung dazu, hören wir uns gleich nochmal an. Also ich sag mal so, es war ein kreatives Geschenk. Mehr dazu gleich bei uns in 10 Minuten hier auf Gong FM.

0: Gong FM um 15.20 Uhr. Bekommst du gerne Geschenke oder verschenkst du lieber gerne? Also ich bin jemand, der gerne lieber verschenkt, als Geschenke zu bekommen, weil die Situation, das auszupacken, und dann weiß man nicht, wie soll man reagieren. Das ist immer mega unangenehm tatsächlich. Und wenn ich Geschenke verschenke, entweder was richtig geil ist oder einfach nur irgendwie was lustig ist. Und unsere Chefin Lisa hatte Geburtstag und wir haben ihr ein T-Shirt geschenkt mit ihrem Ehepartner drauf und haben das ein bisschen mal durch ein paar Snapchat-Filter laufen lassen. Lisa, wie findest du es denn? Unser Geschenk.
1: Ja, was soll ich zu diesem Geschenk groß sagen? Es ist, glaube ich, im Ranking das Schlimmste, was ich jemals zum Geburtstag geschenkt bekommen habe. Es wird auf jeden Fall in Erinnerung bleiben. Ich werde es natürlich auch mit Ehre tragen, aber nur zu Hause in den eigenen vier Wänden. Es ist ja auch wahnsinnig nett von euch, dass ihr mir das direkt zweimal geschenkt habt, für meinen Mann und für mich, damit wir vielleicht auch jedes Mal daran erinnert werden, wie hässlich wir sein können, wenn da irgendwelche Filter drauf sind. Aber das ist ja wirklich bodenlos. Also er hat ja noch das Glück, dass man ihn gar nicht eigentlich erkennt. Bei mir, ja, erkennt man, also ich sag mal so, die Rache kommt vielleicht irgendwann. Also zieht euch beide warm an.
0: Ja, okay. Werden wir machen. Danke, Lisa, an dieser Stelle. Und wenn du das auch mal sehen möchtest, das Shirt, wir haben ein Reel gemacht. Kannst du sehen bei gongfm89-7 auf Instagram. Und jetzt eine Hymne von David Guetta und Usher. Without You gibt's jetzt in voller Länge hier auf Regensburgs Hitradio.

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7: Die Stadt Teublitz hat das Volksfest nächstes Jahr abgesagt. Es ist erst 2028 wieder, dann aber mit einem neuen zukunftsfähigen Konzept. Die Stadt reagiert damit auf steigende Kosten für Personal, Energie und Sicherheit. Außerdem sind die Besucherzahlen bei kleineren Festen rückläufig. Die Teublitzer werden die Absage vielleicht etwas verkraften. Statt Volksfest ist dort nächstes Jahr Bürgerfest.
8: Danke dir, Jonas.
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8: A93 Holledau Richtung Regensburg. Zwischen Regensburg Süd und Regensburg Nord. 6 Kilometer Stau. Zeitverlust hier aktuell 15 Minuten. Und A93 Regensburg Richtung Holledau zwischen Prüfening und dem Kreuz Regensburg. Derzeit dichter Verkehr. Da dauert es 2 Minuten länger. Ansonsten dir eine gute Fahrt.
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8: Melde aus dem Blitzer, gerne auch per WhatsApp unter 0160 987 0987.
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8: Aktuell haben wir es 28 Grad am Kasiansplatz und 29 Grad sind es in Hemau im Landkreis Regensburg. Heute Nacht geht es runter auf 19 Grad, morgen dann teilweise bewölkt mit 29 Grad. Richtig schön wird dann der Samstag bei 32 Grad. Blauer Himmel, Sonnenschein. Am Sonntag gibt es ein paar Wolken und Höchstwerte um die 33 Grad.
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8: Du brauchst ein paar Ideen, was du so anstellen möchtest in den nächsten Tagen. Dann haben wir gleich eine neue Ausgabe für dich von Was geht ab in 10 Minuten.

0: Morgen FM mit Taylor Swift. 15.36 Uhr haben wir es. Schön, dass du am Start bist. Und wenn du überlegst, so, was könnte ich denn so anstellen? Ich brauche ein paar Ideen. Kein Problem, jetzt kommt Lisa.
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2: 5 Stimmen, 3 Gitarren und jede Menge bekannte Hits. Das ist Yellow Cab. Die Regensburger Akustikformation bringt Pop- und Rockklassiker von den Beatles über Queen bis Sting und Michael Jackson in ganz neuen, unplugged arrangierten Versionen auf die Bühne. Mit dabei sind unter anderem Steffi Denk und Anne Schnell. Das Konzert findet heute Abend im Innenhof des Thon-Dittmar-Palais im Rahmen des Palazzo Festival statt. Los geht's um 19:30 Uhr. Ein perfekter Sommerabend für alle Fans von Live-Musik. Sonnenuntergang auf der Donau statt Feierabend auf dem Sofa. Die Sunset Crew lädt auch heute wieder zu einer entspannten Abendfahrt durch Regensburg ein. An Bord der Kristallflotte genießt du den Blick auf die Altstadt im Abendlicht. Dazu gibt's chillige Lounge-Musik und auf Wunsch sogar ein 2-Gänge-Menü. Die Fahrt startet um 19 Uhr am Donaumarkt und dauert rund 3 Stunden. Perfekt also, um den Sommertag ganz entspannt auf der Donau ausklingen zu lassen.
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0: Ich sing's nicht mit, keine Sorge. Bleibt dran. Hier ist Gong FM. Wir haben's gleich, 16 Uhr. Es geht rein in den Donnerstagnachmittag. Heute so ein bisschen bewölkt, ne? Aber tut auch mal gut, wenn die Sonne nicht ganz so runterknallt. Aber das wird sich ändern. Klären wir noch vor 16 Uhr. Und musikalisch geht's hier gleich weiter mit Nico Santos. Außerdem Calvin Harris mit am Start und Ariana Grande. Gibt's am Punkt 16 Uhr.
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2: Ich bin Stefan Schulz. Verkehrsminister Bilger will kurzfristig das Lkw-Fahrverbot an Sonn- und Feiertagen aufheben. Außerdem soll mehr Ware auf die Schiene verlegt werden. Die Regierung reagiert damit auf die niedrigen Wasserpegel in großen Flüssen wie Rhein, Donau oder Main. Dort kann weniger transportiert werden. Die Logistikbranche ist skeptisch und weist auf Zehntausende fehlende Lkw-Fahrer hin und auf Ruhezeiten, die eingehalten werden müssen. Die Zahl der Drohnensichtungen an deutschen Flughäfen ist im ersten Halbjahr gestiegen. Insgesamt wurden an den 15 internationalen Verkehrsflughäfen 166 der Flugobjekte gemeldet. Zuletzt passierte das am Mittwoch in Halle-Leipzig. Die dort mit Sprengstoff bestückte Drohne hätte möglicherweise bei einer Detonation schweren Schaden anrichten können, denn sie landete neben einer Frachtmaschine, die laut Medienberichten Munition geladen hatte. Auf der A3 in der Oberpfalz sind drei Menschen bei einem Unfall gestorben. Bei Nittendorf war ein Auto von der Fahrbahn abgekommen und auf die Bahngleise gerutscht. Wegen der Bergungsarbeiten waren die Bahnstrecke Regensburg-Nürnberg und die A3 Richtung Nürnberg vorübergehend gesperrt. Inzwischen ist die Autobahn wieder frei. Unter anderem die Hausärzte gehen die Bundesregierung beim Thema Hitzeschutz scharf an. Verbandschefin Buhlinger-Göpfert sagt, passiert sei praktisch nichts. Kaum wird es im Herbst kühler, verschwindet das Thema von der Tagesordnung. Allein in einer Woche im Juni gab es den Angaben nach fast 10.000 Hitzetote. Besonders Pflegeheime müssten ihre Bewohner besser schützen können, so die Forderung. Sie stehen seit Jahren für umweltschädlichen Tourismus, Kreuzfahrten. Im Umweltranking des Naturschutzbundes NABU schneiden die norwegischen Reedereien Havila und Hurtigruten erneut am besten ab, erreichen aber nicht einmal die Hälfte der möglichen Punkte. Zoe Tasovali berichtet.
3: Die Umweltschützer haben unter anderem geprüft, ob die Schiffe ohne Schweröl fahren, Landstrom im Hafen nutzen und ihre Abgase reinigen. Gleichzeitig boomt die Branche weiter. Weltweit waren im vergangenen Jahr so viele Menschen auf einer Kreuzfahrt wie noch nie. Deutschland gilt nach den USA als der zweitwichtigste Kreuzfahrtmarkt weltweit.
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4: Aktuell eine Meldung von der A93, heute dauert nur Regensburg, zwischen Regensburg Süd und Regensburg Nord, 6 Kilometer Stau, da dauert es 22 Minuten länger. Und auf der A93 Regensburg Richtung Holledau, zwischen Regensburg West und dem Kreuz Regensburg 1 Kilometer Stau, da dauert es aktuell 4 Minuten länger. Wir schauen noch ins Stadtgebiet, Regensburg-Landshuter Straße, Weißenburgstraße zwischen Hermann Galb und Adolf-Schmelzer Straße, derzeit dichter Verkehr, da dauert es aktuell 3 Minuten länger. Ansonsten dir eine gute Fahrt.
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4: Melde Stausenblitzer gerne auch per WhatsApp unter 0160 89 70 89 7. Also auch gerne per Sprachnachricht. Wenn du mir was schicken möchtest, hau rüber. Freue ich mich.
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4: 28 Grad haben wir es gerade am Annusplatz und 27 Grad sind es in Mötzing im Landkreis Regensburg. Es wird heute Nacht noch ein bisschen kühler, so um die 22 Grad. Vereinzelt gibt es heute auch noch ein paar kleine Schauer. Morgen hat dann das Regensein auch wieder sich erledigt. Das Regnen, es wird nicht regnen, das wollte ich sagen. 29 Grad morgen. Die Höchstwerte bei einem Mix aus Sonne und Wolken. Die Wolken verziehen sich dann am Samstag, da gibt es blauen Himmel, Sonnenschein und noch wärmer wird es dann am Sonntag wieder bei bis zu 33 Grad.
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4: Man weiß gar nicht, was man machen soll bei dem Wetter, oder? Wenn die Sonne nicht scheint, gehst du nicht an den See. Aber mein Tipp, wirklich, wenn du gerade Urlaub oder frei hast oder zum Feierabend, Minigolf. Ich bin wieder großer Fan von Minigolf. Gibt ja geile Anlagen hier. Also viel Spaß und einen schönen Nachmittag hier mit uns.

Gong FM um 16.07 Uhr. Warum in Regensburg ein Cappuccino bald nicht mehr unter 5 Euro zu kaufen ist, in einem Café oder in einer Bar, das erzähle ich dir gleich in 10 Minuten hier auf Gong FM.

Bin ich schön. Und weil du eingeschaltet hast, erfährst du natürlich auch immer die geilsten Sachen aus Regensburg, die aktuellsten Sachen, aber auch Sachen, die vielleicht erstmal auf dem ersten Blick nicht so geil sind. Und da ist aber noch nicht das letzte Wort gesprochen. Es geht mal wieder um die Freisitze in Regensburg. Das ist ein leidiges Thema. Die Stadt hat jetzt gesagt, sie wollen im nächsten Jahr die Freisitzgebühren für die Wirte um 20% erhöhen. Also Freisitze, die auf öffentlichem Grund sind. Und jetzt sagen die Wirte natürlich, das können wir eigentlich so nicht machen. Da müssen wir die Preise erhöhen. Ich muss mal das Fenster zumachen. Die Feuerwehr ist bei mir übrigens. Nicht, dass du jetzt irgendwie im Auto nach hinten schaust. So, Moment. Ja, das ist Live-Radio, Freunde. Also, zurück zu den Freisätzen. Die Wirte sagen dann einfach so, hey, da müssten wir dann die Preise umlegen auf die Gäste. Das heißt, ein Cappuccino wird dann nicht mehr unter 5 Euro zu machen sein. Unser OB, Thomas Burger, hat sich schon eingeschaltet, hat gesagt, er würde nochmal mit der Verwaltung sprechen und dann nochmal nachjustieren. Das kann so nämlich nicht funktionieren. Finde ich gut. Sind wir gespannt, wie es da weitergeht. Wir halten dich natürlich auf dem Laufenden, weil du eben genau den richtigen Radiosender hörst. Und da gibt es jetzt Like a Prayer auf Gong FM.

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7: Letzten Monat ist der neue Hochwasserschutz im Regensburger Stadtteil Sallern eingeweiht worden. Er besteht aus einem 900 Meter langen Deich entlang vom Regen und zwei Schöpfwerken. Sie wurden jetzt erstmals erfolgreich getestet. Beide Anlagen pumpen pro Sekunde über 130 Liter Wasser aus Becken hinter dem Deich. Dort sammelt sich zum Beispiel Grundwasser, das bei Hochwasser nach oben drückt.
8: Danke dir, Jonas.
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8: A3 Passau Richtung Nürnberg. Zwischen Sinzing und Nittendorf ein defekter PKW. Der Standstreifen ist da aktuell blockiert. Und A93 Holledau Richtung Regensburg zwischen Bad Abbach und Regensburg Nord. 9 Kilometer Stau. Zeitverlust hier aktuell 26 Minuten. A93 Regensburg Richtung Holledau zwischen Regensburg West und Kumpfmühl 1 Kilometer Stau. Hier brauchst du aktuell 4 Minuten länger.
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8: Melde Staus und Blitzer gerne per WhatsApp unter 0160 89 70 89 7. Danke.
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8: Recht bewölkt, so kennen wir den Regensburger Himmel gar nicht, ne? Aber trotzdem 28 Grad aktuell am Jakobstor und 27 Grad sind in Nittendorf im Landkreis Regensburg. Heute Nacht geht's runter auf 19 Grad, morgen dann teilweise auch noch ein paar Wolken, aber doch viel mehr Sonne bei 29 Grad und die Wolken verschwinden dann komplett am Samstag bei 30 Grad. Am Sonntag gibt's wieder ein paar Wolken, aber Höchstwerte dann wieder um die 33 Grad.
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8: Am Samstag startet der Jan in die neue Saison. Das ist gleich unser Thema in 10 Minuten.

0: Sendung mit Leonie. Don't worry. Endlich wieder Fußball. Die WM ist vorbei und die dritte Liga startet mit dem Jahn Regensburg am Samstag gegen Fortuna Köln. Und wir haben mit Cheftrainer Sascha Hildmann gesprochen. Wie liefen denn die Vorbereitungen, Sascha?
1: Ja, die lief sehr gut. Ich bin froh, dass wir fast verletzungsfrei geblieben sind. Aha. Dass wir leider die große OP mit Florian Dietz noch haben, mit der Schulter. Aber ansonsten sind wir gut durchgekommen und haben auch gut arbeiten können im Trainingslager und sind damit eigentlich sehr zufrieden.
0: Geil. Am Samstag geht's los gegen Viktoria Köln um 14 Uhr in Köln. Viele Fans fahren auch mit nach Köln, machen sich ein Kölner Wochenende. Hast du ein paar Worte an die Fans?
1: Es geht jetzt los. Wir freuen uns auf den Auftakt. Wir hoffen, dass wir richtig gute Spiele zeigen können und dass ihr uns da immer fleißig unterstützt und auch gerade in schlechten Zeiten immer zu uns steht, und dann werden wir auch auf Dauer erfolgreich sein.
0: Dankeschön, Sascha. Aber die Jahn-Fans sind einfach die geilsten, wirklich auch. Wenn es mal nicht läuft, die fahren mit zu den Auswärtsspielen, also machen da Stimmung und zünden ein Feuerwerk nach dem anderen ab, stimmungsmäßig. Eine Pause gibt's jetzt hier mit auf Gong FM. Let's go!

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0: Und in der nächsten Stunde gibt's natürlich wieder Musik, unter anderem von Alex Morin. Außerdem Topic und Becky G, Sorry Puppy und One Republic, Need Your Love, gibt's um Punkt 17 Uhr hier auf Gong FM.
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0: Ich bin Stefan Schütz. Mit zusätzlicher Ware auf der Schiene und einer Lkw-Fahrerlaubnis an Sonntagen reagiert die Regierung auf die niedrigen Flusspegel. Das kündigte Verkehrsminister Bilger an, Thomas Brockt berichtet.
1: Die Lage am Rhein wird immer schwieriger. In Köln etwa wird am Abend ein Pegelstand von 66 Zentimetern erwartet. So wenig Wasser gab es dort noch nie. Experten befürchten dramatische Auswirkungen für viele Unternehmen entlang des Flusses. Etwa für BASF, das 40% seiner Produkte über die Wasserstraße transportiert.
0: Mit einem Tritt hat ein Flughafenmitarbeiter in Leipzig-Halle die am Mittwoch aufgetauchte Drohne zu Boden geholt. Das meldet die deutsche Presseagentur. Er hatte das mit Sprengstoff beladene Flugobjekt gegen 23 Uhr bemerkt und wie es heißt, sei die Drohne bereits gegen 7:30 auf dem Vorfeld gelandet. Dort stand eine ukrainische Transportmaschine laut Medien beladen mit Munition. In München ist heute das Urteil gegen den Attentäter gefallen, der im Februar 2025 in eine Verdi-Demo fuhr. Eine Mutter und ihr 2 Jahre altes Kind starben, 45 Menschen wurden verletzt. Für die Tat bekam der 25 Jahre alte Mann aus Afghanistan eine lebenslange Haftstrafe. Die Anklage sah ein islamistisches Motiv für die Tat. Eine Freilassung nach 15 Jahren ist so gut wie ausgeschlossen. Der Einzelhändler Woolworth ruft bundesweit 4 Produkte aus seinem Spielzeugsortiment zurück. Bei Stretchy-Spielzeugen könnte es zu einer Verunreinigung mit Asbest gekommen sein, teilen Verbraucherschützer mit. Einzelheiten gibt es auf der Seite lebensmittelwarnung.de. Berichte von Asbestfunden gab es zuerst in Australien und Neuseeland. Auch dort ging es um Sand aus China. Asbest ist krebserregend. Yann Diomandé wechselt von RB Leipzig zum spanischen Topclub Real Madrid. Beide Vereine bestätigten den Transfer des 19 Jahre alten Nationalspielers der Elfenbeinküste, der dem Fußball-Bundesligisten eine Ablösesumme von mindestens 125 Millionen Euro einbringen soll.
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4: A3 Passau Richtung Nürnberg. Zwischen Beratzhausen und Parsberg. Gefahr durch ein Hindernis auf der Fahrbahn. Der linke Fahrstreifen ist blockiert. Auch stehen hier Personen noch auf der Fahrbahn. A3 Passau Richtung Nürnberg. Zwischen Beratzhausen und Parsberg ein defekter Wohnwagen, da ist der Standstreifen blockiert. Auch hier sind Personen auf der Fahrbahn und es liegen Reifenteile rum. A93, Weiden Richtung Holledau, zwischen Regenstauf und Ringsburg Nord. Auch hier Gefahr durch Gegenstände auf der Fahrbahn. Wir bleiben auf der A93, Holledau Richtung Regensburg, zwischen Bad Abbach und Regensburg Nord. Derzeit 6 Kilometer Stau, da brauchst du aktuell 23 Minuten länger. A93, Regensburg Richtung Holledau, zwischen Regensburg West und Kumpfmühl, 2 Kilometer. Stau, Zeitverlust hier aktuell 5 Minuten.
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4: Melde Staus und Blitzer gerne auch per WhatsApp unter 0160-987-0987. Dankeschön.
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4: Aktuell haben wir es 28 Grad am Dom und 27 Grad sind es in Mintraching. Es ist wirklich mal die Zeit, Fenster zu öffnen, ein bisschen durchlüften zu lassen, denn auch schon morgen geht es wieder heiß weiter. Aber erstmal auf die Nacht geguckt, 19 Grad die Tiefstwerte in der Nacht. Morgen dann ein Mix aus Sonne und Wolken, wobei mehr Sonne, weniger Wolken zu sehen sind. 31 Grad am Samstag, 32, Sonntag 34 Grad. Und es bleibt dann weiterhin sehr, sehr sonnig und sehr, sehr heiß. Auch in der nächsten Woche wieder Temperaturen von bis zu 36 Grad.
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4: Und genau in diesem Moment überlegen sich doch viele so, soll ich jetzt direkt heim auf die Couch oder noch Fitnessstudio bei der Hitze? Komm, zieh durch, wir sind dabei.

FM um 17.10 Uhr. Alles wird teurer, aber wir sagen nein, nicht mit uns. Wir haben unseren Gong FM 5 Euro Sommer. Tipps für Freizeitaktivität bis zu 5 Euro oder mach mal sogar umsonst. Neuen Tipp haben wir gleich für dich in 10 Minuten hier auf Regensburg Z Radio. Gong FM.

FM hier um 17.16 Uhr. Viele von uns haben Urlaub, viele haben Sommerferien, sind in Regensburg geblieben und ja, Freizeitaktivitäten, die kosten meist echt ein bisschen Kohle, aber wir haben uns den 5-Euro-Sommer auf die Fahnen geschrieben, haben Veranstaltungstipps oder Aktivitäten unter 5 Euro oder manchmal sogar umsonst, heute auch relativ günstig. Und zwar geht es heute mal wieder darum, und da frage ich dich, wann warst du das letzte Mal Minigolf spielen? Einfach so zum Spaß mit Freunden oder mit Family. Das geht in vielen Orten, zum Beispiel auch in Neutraubling. Da zahlst du nur 3,80 Euro pro Person für 18 Bahnen. Und da kannst du einfach einen entspannten Nachmittag verbringen. Also gerade mit Freunden dann vielleicht auch noch was ausloben, dass man sagt, okay, der Verlierer muss dann irgendwie was machen, irgendwie einen Radler ausgeben, oder wenn es ein bisschen verrückter wird. Nein, das möchte ich jetzt nicht sagen. Auf jeden Fall, hey, Minigolf auf die Eins. Ich bin großer Minigolf-Fan tatsächlich. Wir machen jetzt weiter mit einer Nummer aus dem Jahr 2007. Da haben sich 50 Cent und Justin Timberlake zusammen ins Studio gesperrt und haben einen Track aufgenommen, der bis heute einer der geilsten ist, die die beiden zusammen gemacht haben. Ayo Technology gibt's jetzt hier in voller Länge auf Gong FM. 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
8: Menschen mit einem Herz-Kreislauf-Stillstand haben in Abensberg künftig bessere Überlebenschancen. Die Feuerwehr hat eine neue Ersthelfergruppe gegründet. 30 speziell geschulte Einsatzkräfte rücken bei medizinischen Notfällen aus und beginnen sofort mit Wiederbelebungsmaßnahmen, bis der Rettungsdienst oder der Notarzt eintrifft. So kann wertvolle Zeit überbrückt und Leben gerettet werden. Im Landkreis Kelheim gibt es inzwischen bereits mehr als 12 Feuerwehren mit solchen Ersthelfergruppen.
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10: Die A93 muckt heute mal wieder auf. Wir starten bei der A93 Holledau Richtung Regensburg zwischen Regensburg Süd und Regensburg Nord. 6 Kilometer Stau, 18 Minuten dauert es da länger. A93 Regensburg Richtung Holledau zwischen Regensburg West und Kumpfmühl. 2 Kilometer Stau, da dauert es aktuell 8 Minuten länger. A93 Regensburg Richtung Weiden zwischen Nappburg und Freimd, Gefahr durch einen defekten PKW. Der Standstreifen ist da aktuell blockiert. A93 Weiden Richtung Regensburg zwischen Nappburg und Schwandorf Nord. Ein Unfall im Baustellenbereich, da sind noch Gegenstände auf der Fahrbahn. Und nochmal die A93 Holledau Richtung Regensburg zwischen Kumpfmühl und Königswiesen. Ein Unfall, der Standstreifen ist da aktuell blockiert.
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10: Melde Staus und Blitzer gerne auch per WhatsApp unter 0160 89 70 89
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10: Aktuell haben wir es in Regensburg an der Nabspitz 27 Grad und in Aufhausen ebenfalls 27 Grad. Heute Nacht geht es runter auf 19. Morgen dann wieder blauer Himmel, Sonnenschein. Ein paar Wolken sind mit dabei. Höchstwerte bei 29 Grad, am Samstag bei 31, Sonntag bei 33 Grad.
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10: Und ein besonderer neuer Film ist heute in die Regensburger Kinos gekommen und den wollen wir dir gleich vorstellen in 10 Minuten.

0: Dua Lipa und Houdini, 17.36 Uhr. Ich war gestern im Kino, habe mir den neuen Spider-Man angeschaut, muss an dieser Stelle sagen, absolut empfehlenswert, auch wenn man jetzt nicht unbedingt so Marvel- und Spider-Man-Fan ist, einfach so die Story an sich wirklich geil und weil der Film einfach auch in New York spielt und in 3D, ist das schon ein Film, den man sich auf jeden Fall mal angucken kann. Wenn du sagst, so Superhelden-Epoche ist eher nicht so meins, dann haben wir jetzt was für dich, der Film läuft nämlich seit heute in den Regensburger Kinos.
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2: Jetzt neu im Kino, Nightborn.
3: Das tut ihm weh, wenn ich ihn anfasse.
4: Oh, wie süß.
5: Wieso sieht er so seltsam aus?
2: In Nightborn zieht John, der wird gespielt von Rupert Grint, den kennen wir auch als Ron von Harry Potter, zusammen mit seiner Frau und ihrem neugeborenen Sohn in ein abgelegenes Haus im finnischen Wald. Doch der Traum vom Familienglück, der hält nicht lange.
6: Irgendetwas stimmt nicht damit.
7: Du meinst mit ihm.
8: Für sehr viele Mütter fühlt sich dieses neue Wesen total fremd an.
9: Er hat mein Blut getrunken.
2: Seine Frau ist überzeugt, dass mit ihrem Baby etwas nicht stimmt. Niemand glaubt ihr, doch schon bald wird klar, dass hinter ihrem Sohn eine unheimliche und gefährliche Wahrheit steckt.
10: Dein Problem ist nicht unser Kind, sondern deine Beziehung zu ihm.
11: Das Ungeheuer bist du!
2: Nightborn setzt weniger auf Schockmomente, sondern auf eine düstere und beklemmende Atmosphäre. Nightborn gibt's ab sofort im Kino.
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0: Gong FM hier am Donnerstag Nachmittag. Es geht rein in den Donnerstagabend. Heute mal bei bewölktem Wetter. Das ist ganz ungewohnt, oder? Blauer Himmel, Sonnenschein, immer Standard. Und heute ist... Aber ist auch mal nicht schlimm. Morgen geht ja wettertechnisch so weiter. Und wie das Wochenende wird, das klären wir auch noch vor 18 Uhr. Außerdem gibt's Ed Sheeran für dich gleich. Außerdem alle Farben und um Punkt 18 Uhr. Gibt's Leonie mit Stay hier auf Regensburgs Hit Radio. 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
9: Ich bin Stefan Schütz. Verkehrsminister Bilger will kurzfristig das Lkw-Fahrverbot an Sonn- und Feiertagen aufheben. Außerdem soll mehr Ware auf die Schiene verlegt werden. Die Regierung reagiert damit auf die niedrigen Wasserpegel in großen Flüssen wie Rhein, Donau, Elbe oder Main. Hier kann aktuell weniger transportiert werden. Die Logistikbranche ist skeptisch und weist auf Zehntausende fehlende Lkw-Fahrer hin und auf Ruhezeiten, die eingehalten werden müssten. Nach einer Ausbildung übernommen zu werden, ist längst nicht garantiert. Bundesweit ist laut Umfrage die Übernahmequote im vergangenen Jahr auf 75% gesunken, ein Minus von 4%. Die besten Übernahmechancen gab es in den Bereichen Bergbau, Energie- und Wasserversorgung, in der Abfallbehandlung, im Finanz- und Versicherungswesen und in der öffentlichen Verwaltung. Die Zahl der Drohnensichtungen an deutschen Flughäfen ist im ersten Halbjahr gestiegen. Insgesamt wurden an den 15 internationalen Verkehrsflughäfen 166 der Flugobjekte gemeldet. Zuletzt passierte das am Mittwoch in Halle-Leipzig. Dort war eine mit Sprengstoff bestückte Drohne aufgefallen. Ihr Ziel war

0: Boomt die Branche weiter. Weltweit waren im vergangenen Jahr so viele Menschen auf einer Kreuzfahrt wie noch nie. Deutschland gilt nach den USA als der zweitwichtigste Kreuzfahrtmarkt weltweit.
1: Popstar Shakira und Sänger Burna Boy haben mit ihrem WM-Song Die Die den offiziellen Sommerhit des Jahres gelandet. Das hat das Marktforschungsunternehmen GfK Entertainment mitgeteilt. Der Song steht seit 5 Wochen an der Spitze der deutschen Charts und ist hierzulande fast 60 Millionen Mal gestreamt worden.
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4: A3 Nürnberg Richtung Passau in Höhe Regensburg-Ost. Gegenstände auf der Fahrbahn. Da liegt ein Spanngurt. Der Standstreifen ist da aktuell blockiert. A93 Holledau Richtung Regensburg. Zwischen Regensburg-Süd und Regensburg-Nord. 5 Kilometer Stau. Zeitverlust da aktuell 12 Minuten. A93 Holledau Richtung Regensburg. Zwischen Kumpfmühl und Königswiesen ein Unfall. Hier ist der Standstreifen blockiert. A93 Regensburg Richtung Holledau zwischen Prüfening und Kumpfmühl 1 Kilometer stocken, da brauchst du aktuell 2 Minuten länger. Und wir haben nochmal die A93 Wein Richtung Regensburg zwischen Nabuck und Schwandorf Nord. Ein Unfall im Baustellenbereich. Hier sind auch Gefahr durch Gegenstände auf der Fahrbahn. Ansonsten dir eine gute Fahrt.
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4: Melde Staus und Blitzer gerne auch per WhatsApp unter 0160 987 0987.
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4: 27 Grad haben wir es aktuell am Ostentor in Regensburg und 28 Grad sind es in Laber im Landkreis Regensburg. Heute Nacht geht es runter auf 19 Grad, morgen dann ein Mix aus Sonne und Wolken bei 29 Grad. Richtig blauer Himmel, Sonnenschein und ohne Wolken wird es warm mit 30 Grad am Samstag. Am Sonntag kommen wieder ein paar Wolken dazu, da haben wir dann Höchstwerte um die 33 Grad.
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4: Schön, dass du mit am Start bist und jetzt stellt sich so um kurz vor 18 Uhr natürlich die Frage des Abends. Wie machen wir es? Gehen wir noch irgendwie heute in die Stadt, gehen wir ins Kino, gehen wir irgendwie in den Biergarten oder heute gemütlich daheim und für das Wochenende sich vorbereiten. Ja, egal, was du machst, wir sind auf jeden Fall mit am Start.

Gong FM hier. 18:07 Uhr. Und in jedem Sommer gibt es so einen Snack, den man sagt, ey, den muss man unbedingt mal probiert haben. Der Sommersnack 2026, den haben unsere Wachmacher probiert. Was es ist, wie es schmeckt und vor allem, wie es aussieht, das ist sehr speziell. Das erzähle ich dir gleich in 10 Minuten. Jetzt gibt es erstmal Macklemore und Drift Shop hier auf Gong FM. Let's go.

da gehört natürlich auch was dazu. Abkühlung. Nicht nur ins Wasser springen, sondern auch natürlich viel trinken, aber auch coole Snacks. Und da gibt es einen Foodtrend, den die Gong FM Wachmacher Becky und Jonas heute Morgen probiert haben. Ein Eis-Croissant-Sandwich. Also Magnum-Eis und ein Croissant. Man steckt das Eis quasi ins Croissant und isst es dann. Weiß ich nicht. Ist jetzt so gewöhnungsbedürftig, wenn du das dir mal anschauen willst und dir ein Urteil erlauben möchtest. Wir haben da ein kleines Reel gedreht unter GongFM89-7 und die Kommentare sind eigentlich positiv. Also die Leute schreiben so, hey, würden wir probieren? Sieht erstmal komisch aus, aber geil. Ja, ich bin gespannt. Ich probiere das, glaube ich, auch mal aus, dass ich auch mitreden kann, oder? Fifth Harmony gibt's jetzt. Work from home hier auf GongFM. 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
5: Die Stadt Teublitz hat das Volksfest nächstes Jahr abgesagt. Es ist erst 2028 wieder, dann aber mit einem neuen zukunftsfähigen Konzept. Die Stadt reagiert damit auf steigende Kosten für Personal, Energie und Sicherheit. Außerdem sind die Besucherzahlen bei kleineren Festen rückläufig. Die Teublitzer werden die Absage vielleicht etwas verkraften. Statt Volksfest ist dort nächstes Jahr Bürgerfest.
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6: A3 Nürnberg Richtung Passau in Höhe Regensburg-Ost sind Gegenstände auf der Fahrbahn. Da liegt ein Spanngurt, der Standstreifen ist da blockiert. A93 Holledau Richtung Regensburg zwischen Kumpfmühl und Regensburg-West. 1 Kilometer Stau, da brauchst du 3 Minuten länger, also kaum der Rede wert. Und A93 Holledau Richtung Regensburg zwischen Kumpfmühl und Königswiesen, ein Unfall, der Standstreifen ist da blockiert. Weiter auf der A93, diesmal Weiden Richtung Regensburg zwischen Nabburg und Schwandorf-Nord. Ein Unfall im Baustellenbereich. Da sind Gegenstände auf der Fahrbahn. Bitte aufpassen.
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6: Vielen Dank an Stefan. In Regensburg in der Nordgaustraße wird aktuell geblitzt. Melde Staus und Blitzer gerne per WhatsApp unter 0160 987 0987.
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6: 27 Grad haben wir es am Bismarckplatz und 26 Grad sind es in Barbing im Landkreis Regensburg. Heute Nacht geht es runter auf 19 Grad. Morgen dann blauer Himmel, Sonnenschein, 29 Grad und am Samstag gibt es 32 Grad, Sonntag 33 Grad und auch in der nächsten Woche bleibt es weiterhin weit über 30 Grad heiß.
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6: Es gibt den offiziellen Sommerhit 2026. Welcher Hit hat es geschafft? Das erzähle ich dir gleich in 10 Minuten.

Gong FM hier. 18.37 Uhr. Heute wurde er ernannt, der offizielle Sommerhit 2026. Und er ist von Shakira. Und jetzt hast du natürlich erwartet, hey, wahrscheinlich spielt denn jetzt Gong FM in voller Länge, weil es ist der Sommerhit 2026. Und ich sage, nein. Wir schauen nämlich mal ein bisschen zurück, was es noch so für Sommerhits in den letzten Jahren war. 2022 zum Beispiel Layla von DJ Robin und Schürze oder 2023 Mädchen auf dem Pferd von Luca Dantes Badafora. I Follow Rivers im Jahre 2012. Und ich habe mich entschieden, wir gehen noch ein bisschen weiter zurück. Wir gehen in die 90er und schauen ins Jahr 1998. Da war der Sommerhit 6 Wochen lang auf Platz 1 in Deutschland und war von Luna Bailando. Und genau diesen Sommerhit aus dem Jahr 98 habe ich jetzt für dich hier auf Gong FM. Let's go, wir gehen rein.

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12: Ich bin Fabian Schaffer. Die Zahl der Drohnensichtungen an deutschen Flughäfen ist im ersten Halbjahr gestiegen. Insgesamt wurden an den 15 internationalen Verkehrsflughäfen 166 der Flugobjekte gemeldet. Zuletzt passierte das am Mittwoch in Halle-Leipzig. Die dort mit Sprengstoff bestückte Drohne landete neben einer Frachtmaschine, in der wiederum befand sich, entgegen vorheriger Berichte, keine Munition, hieß es aus dem Bundesinnenministerium. Verkehrsminister Bilger will kurzfristig das Lkw-Fahrverbot an Sonn- und Feiertagen aufheben. Außerdem soll mehr Ware auf die Schiene verlegt werden. Die Regierung reagiert damit auf die niedrigen Wasserpegel in großen Flüssen wie Rhein, Donau, Elbe oder Main. Hier kann aktuell weniger transportiert werden. Die Logistikbranche ist skeptisch, unter anderem wegen fehlender Lkw-Fahrer. Wie umweltfreundlich sind Kreuzfahrten wirklich? Im neuen Umweltranking des Naturschutzbundes NABU schneiden zwei norwegische Reedereien zwar erneut am besten ab, selbst die erreichen aber nicht einmal die Hälfte der möglichen Punkte. Zoe Tassovali berichtet.
13: Wer eine Kreuzfahrt bucht, muss beim Klimaschutz weiter deutliche Abstriche machen. Der NABU sagt, auch die besten Anbieter sind noch weit von einer wirklich umweltfreundlichen Reise entfernt. Die Umweltschützer haben unter anderem geprüft, ob die Schiffe ohne Schweröl fahren, Landstrom im Hafen nutzen und ihre Abgase reinigen. Weltweit waren im vergangenen Jahr so viele Menschen auf einer Kreuzfahrt wie noch nie.
12: Der Transfer von Jan Diomande ist perfekt. RB Leipzig hat den 19-jährigen Fußballnationalspieler der Elfenbeinküste für mindestens 125 Millionen Euro an Real Madrid verkauft. Rekordtransfer für Leipzig und einer der teuersten der Bundesliga-Geschichte. Diomande erhält bei den Madrilenen einen Vertrag bis 2033.
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0: Schierling im Landkreis Regensburg. Heute Nacht geht's noch nach unten mit den Temperaturen um die 19 Grad, die Tiefswerte. Morgen dann teilweise noch ein paar Wolken in der Früh, aber später klart es dann auf, dann 29 Grad, blauer Himmel, Sonnenschein. Am Samstag dann 32 Grad, blauer Himmel, Sonnenschein. Und am Sonntag 33 Grad, da gibt es ein paar mehr Wolken dazu, aber auch wieder Temperaturen um die 33 Grad. Und auch in der nächsten Woche die Temperaturen weit über 30 Grad. Der Sommer hat uns weiter fest im Griff.
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1: Gong FM am Donnerstagabend zu einem wirklich schönen Sommerabend in der Stadt zu sitzen. In einem schönen Freisitz vor deiner Lieblingsbar, Lieblingsrestaurant ist einfach was Geiles. Allerdings könnte das bald teurer werden, denn die Stadt hat gesagt, hey, 20% mehr Freisitzgebühren wollen wir haben von euch lieben Wirten. Und die Wirte sagen, hey, dann können wir einfach auch den Cappuccino nicht mehr unter 5 Euro anbieten. Das funktioniert so nicht. Jetzt hat sich auch unser OB Thomas Burger eingeschaltet und hat gesagt, hey, da hat er mit der Verwaltung noch mal zu sprechen. Da muss da noch was angepasst werden. Also das ist noch nicht in Stein gemeißelt. Schaut noch nicht so aus, als wäre das fix. Ich wäre dafür, dass wir die Preise so lassen, weil einfach, ey, es gibt doch nichts Geileres, als im Sommer auf so einem Freisitz zu hocken, Leute anschauen, Cappuccino trinken, Weinchen trinken. Das ist doch, lass mal doch alles, wie es ist, oder? Leonie gibt's hier erst mit Rock'n'Roll, die Affen. Jetzt hier auf Gong FM. Let's go.

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5: Hier die aktuellen Meldungen von den Straßen bei uns in der Region. Fahr auf der A3 Nürnberg in Richtung Regensburg besonders vorsichtig. Zwischen den Anschlussstellen Oberülsbach und Neumarkt in der Oberpfalz kommt es zu Behinderungen durch Personen auf der Fahrbahn.
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2: Heute Nacht geht's runter auf 19 Grad. Vereinzelt gibt's auch noch mal ein paar Schauer in der Nacht. Morgen dann Temperaturen um die 28 bis 30 Grad mit viel Sonnenschein.
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Gong FM mit Jonas Blue, der übrigens auch schon in Regensburg gespielt hat beim Zuckerbrot und Peitsche Festival. 2019 war er hier zu Gast, also auch crazy. War dann aber auch nur im Hotel, kurz zum Auftritt gefahren, wieder ins Hotel und am nächsten Morgen wieder ab Richtung Flughafen. Hat sich unsere schöne Stadt nicht angeschaut. So war es aber auch. Taylor Swift gibt's jetzt hier auf Gong FM. 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
6: Ich bin Fabian Schaffer. Nach dem Fund einer Sprengstoffdrohne am Flughafen Leipzig-Halle hat die Bundesanwaltschaft die Ermittlungen übernommen. Es bestehe der Verdacht des versuchten Herbeiführens einer Sprengstoffexplosion und des gefährlichen Eingriffs in den Luftverkehr, hieß es. Berichte, wonach eine ukrainische Maschine nahe der Drohne mit Munition beladen gewesen sei, wurden mittlerweile zurückgewiesen, unter anderem intern durch das Bundesinnenministerium. Bundesverkehrsminister Bilger will der Wirtschaft beim Niedrigwasser unter anderem auf dem Rhein helfen. Nach einem Spitzentreffen mit Wirtschaftsvertretern hat er angekündigt, mit den Ländern über Ausnahmen vom Lkw-Sonntagsfahrverbot zu sprechen und Schwertransporte schneller zu genehmigen.
7: Klar ist, wir können das Wetter nicht beeinflussen, aber wir können dafür sorgen, dass unsere Wirtschaft besser durch diese schwierigen Wochen kommt. Deshalb werden wir jetzt dort nachsteuern, wo es notwendig ist.
6: Außerdem soll die Autobahngesellschaft vermeidbare Baustellen auch vermeiden und DB Cargo mehr Güter auf die Schiene bringen. Nach dem tödlichen Autoanschlag auf eine Gewerkschaftsdemonstration in München ist ein 25-Jähriger zu einer lebenslangen Haftstrafe verurteilt worden. Das Oberlandesgericht München stellte zudem die besondere Schwere der Schuld fest. Der aus Afghanistan stammende Mann war im vergangenen Jahr in die Demo gefahren. Eine Frau und ihre kleine Tochter starben. Zahlreiche Menschen wurden teils lebensgefährlich verletzt. Das Mittelmeer heizt sich immer weiter auf. An einer Messboje vor Mallorca ist mit 33,02 Grad die höchste je in spanischen Gewässern gemessene Wassertemperatur registriert worden, teilte der spanische Wetterdienst mit. Im westlichen Mittelmeer liegen die Temperaturen derzeit 4 Grad über dem langjährigen Durchschnitt. Forscher sehen den menschengemachten Klimawandel als Haupttreiber.
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0: In der Oberpfalz kommt es zu Verzögerungen durch Personen auf der Fahrbahn. Ebenfalls auf der A3 Regensburg in Richtung Passau kommt es zwischen Rosenhof und Wörth an der Donauwiesen zu Behinderungen wegen eines defekten Fahrzeugs auf der Fahrbahn.
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3: Heute Nacht geht's runter auf 19 Grad. Vereinzelt gibt's auch noch mal ein paar Schauer in der Nacht. Morgen dann Temperaturen um die 28 bis 30 Grad mit viel Sonnenschein.
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4: Hier die aktuellen Meldungen von den Straßen bei uns in der Region. Besonders vorsichtig solltest du auf der A3 Nürnberg in Richtung Regensburg fahren. Zwischen den Anschlussstellen Oberülsbach und Neumarkt in der Oberpfalz kommt es zu Behinderungen durch Personen auf der Fahrbahn. Wir bleiben noch auf der A3 Regensburg in Richtung Passau. Fahr auch zwischen Rosenhof und Wörth an der Donau-Wiesent besonders vorsichtig. Hier kommt es zu Behinderungen wegen eines defekten Fahrzeugs auf der Fahrbahn.
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5: Heute Nacht geht's runter auf 19 Grad. Vereinzelt gibt's auch noch mal ein paar Schauer in der Nacht. Morgen dann Temperaturen um die 28 bis 30 Grad mit viel Sonnenschein.
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11: Ich bin Fabian Schaffer. Die Bundesanwaltschaft übernimmt die Ermittlungen zum Drohnenvorfall am Flughafen Leipzig-Halle. Dort war eine Drohne mit Sprengstoff entdeckt worden. Eine Frachtmaschine ist mutmaßlich mit einer weiteren Drohne kollidiert. Bundesinnenminister Dobrindt spricht von einem hochprofessionellen hybriden Anschlagsszenario. Auch fremde Mächte schließt er als Drahtzieher nicht aus. Bundesverkehrsminister Bilger hat wegen des Niedrigwassers auf mehreren Wasserstraßen wie dem Rhein mehrere kurzfristige Maßnahmen angekündigt. Sie sollen der Wirtschaft helfen, Lieferketten aufrechtzuerhalten.
12: Wenn Transporte kurzfristig auf die Straße verlagert werden müssen, werden wir mit den Ländern darüber sprechen, dass wir Ausnahmen vom Sonn- und Feiertagsfahrverbot für besonders betroffene Güter vornehmen. Ich habe bereits mit mehreren Länderverkehrsministern darüber gesprochen und große Bereitschaft dazu erkennen können.
11: Auch sollen mehr Güter auf der Schiene transportiert werden, hieß es. Unter anderem die Hausärzte gehen die Bundesregierung beim Thema Hitzeschutz scharf an. Verbandschefin Buhlinger-Göpfert sagt, passiert sei praktisch nichts. Kaum wird es im Herbst kühler, verschwindet das Thema von der Tagesordnung. Allein in einer Woche im Juni gab es den Angaben nach fast 10.000 Hitzetote. Besonders Pflegeheime müssten ihre Bewohner besser schützen können, so die Forderung. Kreuzfahrtschiffe sind weiter oft umwelt- und klimaschädlich.

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2: Und egal, wohin du aktuell unterwegs bist, normaler Verkehr auf den Straßen in der Region. Gute Fahrt.
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5: Heute Nacht geht's runter auf 19 Grad. Vereinzelt gibt's auch noch mal ein paar Schauer in der Nacht. Morgen dann Temperaturen um die 28 bis 30 Grad mit viel Sonnenschein.
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5: Aktuell für dich normaler Verkehr auf den Straßen in der Region. Gute Fahrt.
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2: Heute Nacht geht's runter auf 19 Grad. Vereinzelt gibt's auch noch mal ein paar Schauer in der Nacht. Morgen dann Temperaturen um die 28 bis 30 Grad mit viel Sonnenschein.

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1: Ich bin Yves Simon. Der Drohnenvorfall am Flughafen Leipzig-Halle beschäftigt jetzt die obersten Ermittler in Deutschland. Die Bundesanwaltschaft hat den Fall übernommen und sie spricht von einem Angriff mit besonderer Bedeutung für die Sicherheit des Landes. Soltar Sowali berichtet.
2: Die Ermittler gehen inzwischen davon aus, dass die Täter die Explosion auf dem Flughafengelände ganz gezielt auslösen wollten. An der Drohne befanden sich laut der Bundesanwaltschaft professioneller Sprengstoff und ein Zünder. Außerdem soll eine Frachtmaschine beim Durchstarten mit einer zweiten Drohne zusammengestoßen sein. Auch dazu wird gerade ermittelt.
1: Der neue Bundesverkehrsminister Bilger will kurzfristig das Lkw-Fahrverbot an Sonn- und Feiertagen aufheben. Außerdem soll auch mehr Ware auf die Schiene verlegt werden. Die Regierung reagiert damit auf die niedrigen Wasserpegel in Großbritannien.

0: Eisboje vor Mallorca ist jetzt mit 33,02 Grad die höchste je in spanischen Gewässern gemessene Wassertemperatur registriert worden. Das hat der spanische Wetterdienst heute bekannt gegeben. Im westlichen Mittelmeer liegen die Temperaturen momentan 4 Grad über dem langjährigen Durchschnitt. Forscher sehen den menschengemachten Klimawandel als Haupttreiber. Der Fußballer Jan Diomande wechselt von RB Leipzig zum spanischen Topclub Real Madrid. Beide Vereine haben den Transfer des 19 Jahre alten Nationalspielers der Elfenbeinküste bestätigt. RB Leipzig bekommt dafür eine Ablösesumme von mindestens 125 Millionen Euro.
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3: Hier die wichtigsten Meldungen von den Straßen bei uns in der Region. Fahr auf der A6 Nürnberg in Richtung Pilsen besonders vorsichtig. Zwischen den Anschlussstellen Kreuz Oberpfälzer Wald und Wernberg Ost kommt es zu Behinderungen wegen eines defekten Fahrzeugs.
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5: Heute Nacht geht's runter auf 19 Grad. Vereinzelt gibt's auch noch mal ein paar Schauer in der Nacht. Morgen dann Temperaturen um die 28 bis 30 Grad mit viel Sonnenschein.
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5: Heute ist ein junger Gast bei mir, der gerade richtig am Durchstarten ist. Bodybuilder, Fitnesscoach, auch Podcaster und auf Social Media ist er auch am Durchstarten momentan. Und zuletzt gab es sogar so ein bisschen flirty Attacken von Bill Kaulitz auf ihn bei einer Kinopremiere in München. Da müssen wir natürlich drüber sprechen und natürlich auch über seine unfassbare Disziplin und wie viel Arbeit hinter so einem Körper steckt und was seine Ziele sind und wie schwierig ist es, auf Pizza Salami zu verzichten. Ich freue mich jetzt auf Timo Leiper. Servus, Timo.
8: Hallo, ich bin Timo. Was geht?
5: Ja, lass erstmal was trinken. Wir haben beide eine schöne CO-freies Getränk natürlich dabei.
8: Der Sound ist satisfying.
5: Also dann zum Wohl. Wir stehen uns hier gegenüber Stößchen. Im Studio.
8: Ja, es freut mich mega, dass ich hier sein darf, weil wir haben ja selber einen Podcaster, wo du auch schon zu Gast warst. Ja, und jetzt genau. Bin ich selber mal wo zu Gast. Das ist irgendwie echt cool.
5: Einfach mal machen heißt dein Podcast. Da werden wir auch später noch drüber sprechen. Auf jeden
8: einfach
5: Fall.
8: Machen.
5: Einfach machen. Ja. Sorry, genau. Schon den ersten Fehler. Aber wie gesagt, wir arbeiten ja ohne Schnitt in den 33 Minuten. Deswegen kann man nicht rausschneiden. Werden die Leute sagen, ja, schlecht vorbereitet, Pia. Aber pass auf, wir müssen gleich am Anfang mal über was reden. Du warst auf der Kinopremiere bei der Minions in München, im Malteser.
8: Ja, das war sehr, sehr spontan.
5: Ja, weil Knossi hat dich irgendwie angesprochen. Wie kam das erstmal, dass dich, weil es waren ja hunderte Leute in dem Kinosaal und du wurdest ausgewählt von Knossi, dass er mit dir spricht.
8: Ja, das war auch zum einen extrem krass. Also erstmal, er hat eine Insta-Story gemacht. Ja. Er verlost Tickets für diese Premiere in München und ich dachte mir, okay, ich bewerbe mich dafür jetzt einfach mal, weil wenn es klappt, wäre es cool. Und dann kriege ich eine E-Mail, dass ich gewonnen habe quasi.
5: Okay, krass.
8: Und dann haben wir das verknüpft mit einem Trip, war ich unterwegs Zell am See und dann sind wir danach nach München gefahren und waren dann halt eben in diesem Main-Kinosaal, wo auch Knossi den Film auch in live angeschaut hat.
5: Okay.
8: Und er hat auch einen Livestream da gemacht. Und es war total verrückt so. Und dann saßen wir drin und irgendwann sagt er so, ja, Bill und Tom Kaulitz, die kommen gleich in unser Kino, weil die sind jedes Kino abgegangen. Das ist eigentlich nicht normal.
5: Okay.
8: Und haben sich halt so vorgestellt und sowas, weil die ja beide eine Synchronstimme in dem Film drin haben.
5: Da hatten die viel zu tun, waren viele Kinos an dem Tag, ne?
8: Ja, auf jeden Fall, da war einiges los. Aber es gab halt nur diese zwei Main-Kinos, einmal wo Knossi drin war und einmal wo die anderen zwei drin waren. Mhm. Und genau, dann hat er so gesagt, Knossi, ja, wenn die jetzt gleich kommen, überlegt euch mal schon mal gute Fragen.
5: Okay.
8: Und dann dachte ich mir, das ist meine Gelegenheit, das mache ich. Ich melde mich dann einfach.
5: Okay.
8: Und dann kamen sie halt rein, haben ein bisschen Show gemacht, auch für den Livestream. Und dann hat Knossi schon so geguckt und sowas. Und dann habe ich mich gemeldet, habe mit ihm Augenkontakt gehabt, dann ist er zu mir gekommen. Dann habe ich meine Frage gestellt.
5: Welche Frage hast du gestellt?
8: Was war der öfterste Take, wo die aufnehmen haben müssen?
5: Okay, so. Ja, gute Frage. Ja, und, sehr gut überlegt.
8: Ja, das kam mir einfach so plötzlich und dann haben die halt geantwortet und ich habe es gar nicht so gecheckt, weil Knossi war neben mir. Ich war erstmal so wow, weil Knossi ist eine Mega-Inspiration für mich.

0: Super cool.
1: Geiler Typ, ja.
0: Er steht so neben mir, die zwei Jungs unten vorne und erzählen dann so. Und ich habe es gar nicht mitbekommen, dass Bill mich angebaggert hat. So.
1: Ja.
0: Ich habe es gar nicht gecheckt.
1: Der hat gesagt, du kannst dich später neben mich setzen. Ne? Also da bist du gar nicht drauf eingegangen dann.
0: Nee, weil ich es gar nicht gecheckt habe in dem Moment. Weil ich dachte, der sagt irgendwas anders, weil es war auch so weit weg.
1: Man, hast du Bill-Account so gekorbt sozusagen.
0: Ich habe ihm aus Versehen gekorbt, das tut mir auch leid. Aber ja, und dann im Nachhinein, das war so lustig, wir sind dann nach Hause gefahren, ich erzähle das so meinen Eltern und so, die haben das gewusst, dass ich da bin und sie so, ja, wir haben den ganzen Livestream geguckt. Und ich so, habt ihr den wirklich ganz geguckt? Weil sonst hätten die anders reagiert, weil er mich herausgepickt hat. Und ich so, ihr könnt den nicht ganz geguckt haben. Und dann habe ich ihnen das gezeigt und dann ist mir das erst aufgefallen, dass er mich angebaggert hat und meine Eltern so, was ging denn da ab? Das war crazy.
1: Okay, geil.
0: Ja.
1: Und solche Sachen passieren ja oft einfach auch spontan. Ist es bei dir auch so, dass du sagst, hey, man gehört oder man braucht auch ein bisschen Glück einfach mal dabei oder sagst du, das ist schon auch irgendwie ein Plan, weil man muss sich dann auch selber melden einfach auch erstmal. Oder so.
0: Ja, also weißt du, was ich glaube, das wirklich ist, das, was ich immer mehr verinnerliche, ist dieses einfach machen, weil ich habe mir gedacht, ich habe die Story gesehen, ich habe einfach gemacht, komm, ich bewerbe mich da jetzt einfach mal, ohne große Hoffnungen, auf einmal das kam, ohne dass ich was erwartet habe. Und dann kam die Frage und irgendwie habe ich immer so ein Gefühl und ich hatte da so ein Gefühl, okay, das wird's jetzt. Ich muss was fragen.
1: Ach, krass.
0: Und ich habe auch davor schon gewusst, irgendwie, der pickt mich raus. Irgendwie, ich habe zurzeit
1: so ein inneres Gefühl irgendwie, oder?
0: Voll, das, voll. Okay. Und ich dachte mir, das wird's. Und das war dann mega cool einfach. Und dann ist das Reel auch voll viral gegangen auf Insta bei mir.
1: Ja.
0: Könnt ihr auch mal abchecken bei mir.
1: Ja, sag mal deinen Insta-Name, dass wir den einfach den, der steht übrigens auch für alle, die uns jetzt hören und nicht zu schreiben haben, der steht auch nochmal in die Shownotes. Wir haben dich da natürlich verlinkt, dass die Leute dann draufklicken können.
0: Sehr geil. Schaut's mal vorbei. Timo.leipert und Timo mit H, also TH. Bisschen special.
1: Ja, aber natürlich, man muss ja was Besonderes sein, so finde ich auf jeden Fall immer. Wann hast du angefangen mit Fitness? Also ich meinte so, während Corona hast du so bei dem Opa, glaube ich, im Keller so ein bisschen Maschinen gemacht oder die hatte ein paar Geräte oder hast du davor auch schon trainiert oder wie kam das dazu und wann kam dann auch die Entscheidung, dass du sagst, okay, ich mache das jetzt richtig professionell, ich habe jetzt Bock auf die Bühne zu gehen?
0: Ich habe mit 13 zu Hause angefangen, einfach mit ganz vielen Sit-Ups, also eigentlich hauptsächlich Bauchtraining, Liegestützen und so weiter. Mhm. Und dann so mit Ende 15, also es ist 2019 im Dezember, war ich das erste Mal im Gym. Da hat mich Bleon mitgenommen, Grüße gehen raus. Und dann, ja, da ging es dann ja auch langsam los mit Corona, aber ich habe dann noch ein bisschen im Studio trainiert und sowas, nebenbei noch Fußball gespielt und dann ging Corona los und dann war es halt eben blöd, okay, wo gehe ich jetzt hin? Und mein Opa hat halt so ein paar Geräte zu Hause und da war ich dann eigentlich 5-mal die Woche immer da, weil das ziemlich nah bei uns zu Hause ist, bin da immer rübergegangen und da habe ich dann das so richtig visualisiert, sage ich jetzt mal. Ich habe mir die ganze Zeit irgendwelche Motivationsvideos angeschaut und dann habe ich mich so im Spiegel gesehen und dachte mir so, ich will auch auf die Bühne so. Und da hat mich so direkt auch Arnold extrem gepackt, muss ich ganz sagen.
1: Arnold Schwarzenegger.
0: Ja. Also so ganz klassisch, wie es vielleicht bei vielen da draußen war oder ist. Aber mich hat es so gepackt einfach, weil er das so kombiniert, dieses mit dem, diesen Körper, aber auch die Ausstrahlung und alles andere, was dazugehört. Weil für mich ist der Sport jetzt nicht nur, ich stelle mich auf die Bühne, mach da zwei Posen und das war's.
1: Ja.
0: Sondern es ist so viel mehr so. Und gerade was man auch durch den Sport lernt, was man auf andere Bereiche halt übertragen kann, ist unglaublich. Und das, glaube ich, hat man in wenigen Sportarten so, weil man halt so viel machen muss und es wird dir nichts verziehen. So, du musst dich an dein Training halten, an deine Ernährung und wenn du das nicht machst, dann schaffst du, also dann kannst du nicht dein Bestes rausholen.
1: Wie schwer ist es aber für deinen Kopf, wenn du dann sagst, also es gehört eine unfassbare Disziplin natürlich dazu, wenn du jetzt zum Beispiel mit Freunden im Restaurant beim Essen bist. So, oder gehst du da erst gar nicht mit, dass du sagst, okay, die hauen sich jetzt irgendwie eine Pizza rein und du musst jetzt einfach schauen, dass du irgendwie einen Salat oder, also gerade vor dem Wettkampf ist es natürlich brutal wahrscheinlich, oder? Also wie kriegst du das hin?
0: Ist immer so phasenweise. Also aktuell befinde ich mich gerade in der Wettkampfvorbereitung für die Herbstseason und da ist es natürlich schon ziemlich genau. Aber für mich ist das nicht schlimm. Ich habe jetzt auch schon vor 2 Jahren mal zwei Wettkämpfe gemacht und dann bin ich das auch schon ein bisschen gewohnt. Für mich ist das normal und nicht schlimm.
1: Okay.
0: Aber im Aufbau, da gehe ich natürlich auch ganz normal essen. So, natürlich habe ich da auch mein Essen. Ich schaue immer, dass ich meine Proteine drin habe. Also das Essen ist eigentlich immer clean, aber 1-2 Mahlzeiten die Woche kann man dann mal auswärts essen oder von der Mama zu Hause oder so. Aber in der Diät ist schon alles strikt, aber, und das muss auch so sein.
1: Regt das die Mama manchmal auf, wenn du sagst, die kocht da für die Family und dann sagt der Timo so, nee, ich habe hier mein Hühnchen, mein Reis.
0: Ja, die sind das jetzt auch gewohnt seit Jahren schon. Okay. So. Vor allem, die haben die erste Vorbereitung ja auch komplett nah miterlebt und es ist schon mal was anderes so, wenn der Sohn da so ein bisschen sein Ding macht und in seiner Box drin lebt, und dann merkt man schon, also das verlangt schon ziemlich viel ab. Und gerade das nähere Umfeld, ja, lernt es dann am besten kennen.
1: Und für dich, also du bist ja ein junger Mann, du bist jetzt 21 Jahre, da gehört natürlich auch dazu, dass man irgendwie mal feiern geht, Party macht. Alkohol ist bei dir auf null, also du trinkst gar keinen Alkohol, oder?
0: Ja, ich hatte meine Phase auf jeden Fall, aber es ist schon vier Jahre her.
1: Mit 12.
0: gefühlt aber. Ja. Aber es ist schon seit 4 Jahren trinke ich gar nichts mehr. Es liegt aber gar nicht an dem Sport, sondern eher da, also deswegen, weil es mir einfach nichts mehr gegeben hat. So, man war da ein paar Mal betrunken und irgendwie hat es mir nichts gegeben und dachte ich mir, ja, soll es das jetzt gewesen sein?
1: Okay.
0: Ich bin jetzt nicht der Typ, der wo auch jedes Wochenende auf eine Party will oder das auch gemacht hat, aber ab und zu mal irgendwo einfach Spaß haben, gute Musik hören, was mit Freunden machen, so, also auf jeden Fall, aber ich bin jetzt nicht der Party-Typ, also das auf jeden Fall nicht. Okay. Aber das bin ich von Grund auf nicht und es hat auch nichts mit dem Sport zu tun, mit dem Trinken, weil das immer viele denken, sondern es ist eher so, ist nicht so mein Ding und gerade mit dem Sport ist auch schwierig.
1: Lässt sich nicht vereinbaren eigentlich, ne?
0: Ja, so, schwer. Okay.
1: Gibt es Situationen, wo du sagst, so, also gerade jetzt, wo es Richtung Wettkampf geht, wo du einfach auch noch disziplinierter sein musst als davor, dass du sagst, hey, mir reicht's jetzt, ich habe keinen Bock mehr oder es eskaliert bei mir oder dass es da richtiges Kopfgeficke gibt?
0: Also, dass ich keinen Bock mehr habe, das auf gar keinen Fall.
1: Gab's noch nie. Also, war crazy.
0: Weil ich meine es ernst, für mich ist das Ziel, das bedeutet mir alles. Also es bedeutet mir alles, das zu machen, was ich mache, auf der Bühne zu stehen, alles, was dazugehört. Und das ist für mich viel wichtiger, als einen Schokoriegel zu essen oder als eine Pizza zu essen. Weil das läuft mir nicht weg, das kann ich alles danach machen.
1: Ist
0: das
1: die ganze Zeit bei dir im Kopf dann auch drin, oder? Also dass du sagst, okay.
0: Also 24/7. Vor allem jetzt man kehrt so ein bisschen in sich selbst, wenn man weniger isst, mit dem Kaloriendefizit und weniger Körperfettprozent. Da geht man so ein bisschen mehr in sich und denkt auch, ja, viel über sich nach, aber eigentlich immer nur über die nächsten Schritte. Also zurzeit bin ich eigentlich nur so am Abarbeiten. Es macht alles weniger Spaß, das muss man auch ganz ehrlich sagen, weil der Körper ja einfach, also, weil der schreit so, gib mir Essen.
1: Ja,
0: aber
1: du brauchst ja Energie, weil du trainierst ja trotzdem auch weiter, ne? Also deswegen stelle ich mir, ist es gesund, was du gerade machst?
0: Nee, auf gar keinen Fall. Weil gerade der Hormonhaushalt, der verändert sich komplett, weil du gibst deinem Körper einfach deutlich weniger, als er braucht. Und über diese lange Zeit, ich bin jetzt schon auch seit März in der Wettkampfvorbereitung und das fängt ja jetzt erst an, die Wettkämpfe, dann das zieht sich da noch ein bisschen. Aber es ist nicht gesund. Und ich merke es auch so, ab und zu zieht es mir jetzt schon mal die Energie so weg. Also wieso, es wird mir den Stecker ziehen.
1: Jetzt bist du einfach, also wir kennen uns ja so von Insta und ich war bei eurem Podcast zu Gast und du wirkst eigentlich schon immer so mit jemand, der gute Laune hat. Aber gibt es jetzt gerade auch in der Situation gerade, dass du mal sagst, hey, da bist du, oder du merkst, dass du schneller gereizt bist, dass du schneller genervt bist, gehört das auch mit dazu?
0: Definitiv.
1: Schon?
0: Okay. Ich bin eigentlich auch sehr, sehr extrovertiert. Ich mag es extrem, mit Menschen zu sein, Leute zu pushen, was zu machen, rauszugehen und sowas. Mag ich extrem gerne. Jetzt ist es halt eher wirklich so, man ist ein bisschen in sich gekehrt. Ich war heute die ganze Zeit so eigentlich mit mir allein, so nur ein paar Sachen gemacht und weniger Soziales, weil man da einfach weniger Bock drauf hat, weil ja, man lebt so in seiner Box, man kann es gar nicht nachvollziehen, wenn man das noch nicht gemacht hat, aber eigentlich bin ich extrem der Typ für Leute und sowas, deswegen.
1: Aber wenn man sich dann so zurückzieht und so für sich sein will, das finde ich wirklich, also gerade wenn du eigentlich sagst, du bist eigentlich schon jemand, der gerne unter Leute geht, schon ein bisschen problematisch dann, weil das ist ja, bist ja dann auch nicht mehr du in dem Sinne, oder?
0: Es macht was mit einem und es zehrt auch an einem, weil zum Beispiel heute, man steht auf und die Energie war einfach bei minus 100 irgendwie, keine Ahnung. Und bis der Körper dann mal hochfährt, dann 2-3 Kaffees und sowas. aber wenn ich weiß, was am Tag ansteht, dann macht man so unterbewusst, spart man sich die Energie dafür auf. Zum Beispiel habe ich gewusst, okay, ich komme heute hin. Okay, da bin ich dann da habe ich dann Energy.
1: Ja, merke ich. Also die hast du auf jeden Fall heute aufgebaut noch.
0: Ja, aber davor zum Beispiel oder gerade in der Früh war ich so... Oh.
1: Gut, dass wir am Abend aufzeigen.
0: Nee, aber das kommt vor und das gehört dazu. Es ist nicht leicht, aber für mich ist es jetzt nicht extrem hart. So. Weil ich habe mir das ja selber ausgesucht, was ich mir antue. Und ich will auch versuchen, dass ich das so wenig wie es geht meinem Umfeld quasi zeige. Es ist natürlich schwer manchmal, aber wie gesagt, ich habe es mir selber ausgesucht, deswegen will ich da nicht zu viel rumjammern.
1: Wie schaut so ein typischer Tagesablauf bei dir aus?
0: Jetzt aktuell ganz anders, weil ich bin jetzt seit zweieinhalb Monaten ungefähr selbstständig. Ich habe mich selbstständig gemacht mit Content Creation, Content Filmen, Erstellen und halt auch Fitness Coaching nebenbei. Und da habe ich jetzt einfach so meine festen Termine, sage ich jetzt mal, und darum baue ich dann alles drauf auf. Das kann jeden Tag ein bisschen anders sein. Das Wichtigste an meinem Tag ist gerade jetzt vor allem in der Wettkampfvorbereitung auf jeden Fall das Training. Mhm. Da schaue ich immer, dass das perfekt passt mit dem Essen, dass ich genügend Essen davor drin habe, genügend Zeit und so weiter. Das ist Prio Nummer eins, aber daraus baue ich dann alle Sachen drumherum, was halt zu erledigen ist, und das ist immer mal anders. Vorhin war ich noch bei jemandem zu Hause, so Personal Training gemacht.
1: Ach, das machst du auch zusätzlich?
0: Ja.
1: Okay. Ja. Und wie ist es dann, dass du sagst, also, dass du deine Erfahrungen dann schon so weitergeben kannst in deinen jungen Jahren? Fühlt sich das gut an, oder hast du auch Kunden, die dann ein bisschen älter sind, die sagen, ja, Moment, aber wir haben das früher anders gemacht, das geht nicht so?
0: Nee, so viele Kunden hatte ich jetzt bisher auch noch nicht, muss ich ehrlich sagen, aber bis jetzt war es immer richtig positives Feedback. Es ist auch irgendwo das beste Marketing, was man hat, weil der Körper, den wo ich jetzt habe, ohne jetzt irgendwie anzugeben, ich bin gar nicht so ein Typ, aber
1: du das kannst ist aber angeben, wirklich mit dem Körper.
0: Nee, also, ich mache immer gerne Show oder so, aber ich bin nicht so dieser, also überhaupt nicht so. Ich will mich nie in den Vordergrund rücken. Aber wenn es dann irgendwie Show geht, dann bin ich da. Aber das ist natürlich das beste Marketing für die Leute, wenn die sehen, wow, der ist definiert, schaut gut aus, so. Dann will ich halt von dem wissen, wie ich mein Training zu tun habe. Wenn auch vielleicht jemand anders den gleichen Tipp geben könnte, aber es ist so, ja.
1: Ja, jetzt sagst du schon was, Instagram ist ja immer so eine Sache, wie man sich da zeigt. Da ist natürlich auch viel mit Fotos und mit Licht, und wenige zeigen sich dann quasi auch mal in Situationen, die vielleicht nicht so angenehm sind, indem man sagt, okay, heute habe ich wirklich einen Scheißtag, mir geht's nicht gut, hier Training verkackt, ich habe heute die Gewichte nicht geschafft, die ich habe. Bist du da auch mehr für Realness, oder sagst du, okay, die Leute sollen einfach auch nur Motivation und eigentlich so das Best for me zu sehen bekommen?
0: Ja, Realness auf jeden Fall, finde ich schon sehr wichtig. Aber man zeigt irgendwie schon immer nur das Beste von sich, aber ich bin jetzt der Letzte, der wo irgendwie ein Bild bearbeitet, dass mein Körper besser ausschaut oder sowas. Mhm. Habe ich noch nie gemacht. Wenn dann das Licht vielleicht mal dunkler machen, aber ich habe ganz viele Sachen hochgeladen, einfach in normalem Licht.
1: Okay.
0: Und ich habe auch viele Leute gefragt und die haben gesagt, in echt sieht's krasser aus.
1: Ach krass,
0: okay. Und ich hoffe, das war ehrlich gemeint, weil es gibt dann schon nochmal Feedback, weil ich kenne sehr viele Leute, die schauen auf Instagram viel krasser aus als in echt. Aha. Also jetzt gerade, was den Körper angeht. Aber wie du sagst, Realness ist auf jeden Fall wichtig. Ich habe jetzt gestern erst eine Story gemacht, wo ich Leg Day hatte, habe ich gesagt, boah, ich fühle mich heute eigentlich wirklich wie der Letzte, aber ich muss ins Training.
1: Okay.
0: Und habe dann auch Motivation gegeben mit so einem Motivationsvideo, und ja, ist auf jeden Fall wichtig, aber ja, das müsste man mehr zeigen so. Aber andererseits, die Leute interessiert es dann wieder so nicht irgendwie. Ist immer schwierig.
1: Ja, eine Freundin von mir, die macht auch relativ erfolgreich Social Media, und die ist selber Mutter auch schon, und die zeigt sich auf Instagram, also die war einer der ersten, die angefangen hat, sich so zu zeigen, dass sie sagt, okay, dann habe ich halt irgendwie Rost von meinem Kind noch an der Backe oder habe irgendwie ein blödes Doppelkinn auf dem Foto, mir ist es egal, ich zeige euch einfach mal so, wie der Alltag einer Mutti ist und so, und das kommt so gut an bei den Leuten, das ist einfach... Finde ich schön, wenn die Leute einfach so sagen, okay, mein Gott, so bin ich halt, weißt du so.
0: Ich bin jetzt auch der Letzte, wo sagt, boah, bitte mach das Bild nochmal, weil da habe ich ein Doppelkinn oder da schaue ich dick aus.
1: Woher sollst du ein Doppelkinn haben?
0: Timo? Nee, aber keine Ahnung.
1: Ja, ich denke, ja.
0: Okay. Ich bin da so offen, so, du kannst mich in jeder Situation filmen, das hochladen, so, weil...
1: Okay.
0: Also ich will mich auf jeden Fall so zeigen, wie ich in echt bin. Mhm. Das soll auch so rüberkommen dann im Internet so, weil so bin ich. Danke. Und ich habe damit kein Problem. Ich will mir nicht verstellen, ich bin eigentlich ein sehr ehrlicher Mensch und sage immer straight up die Sachen ehrlich eigentlich raus. So.
1: Behalt dir das bei, das ist auf jeden Fall geil. Jetzt ist natürlich Instagram auch ein Ort, gerade wenn man jetzt irgendwie jung ist, gut ausschaut, guten Körper hat, auch teilweise wirklich eklige DMs bekommt. Du lachst schon. Da habe ich wahrscheinlich schon einen Treffer gelandet. Was war so das Absurdeste, wo du angefragt worden bist oder was du da erzählen kannst?
0: Also es passiert wirklich ständig gefühlt in der Woche so oft, dass irgendwelche Leute schreiben, ja, ich zahle dir Geld für Bilder, keine Ahnung, für Skype-Calls, so ganz komisch.
1: Das ist crazy.
0: Ich weiß nicht. Ja, okay. Auf jeden Fall, mir schreiben halt einfach nur die Jungs anstatt irgendwelche Mädchen mal, so, weißt du? Das ist halt wirklich so der Klassiker, so, und das ist schon sehr komisch. Jetzt genau fällt mir jetzt gerade nichts ein, aber wirklich so ganz komische, ja, ich würde dir halt was dafür zahlen, wenn du mir so Bilder schickst, und ich so, nee.
1: Nee, also OnlyFans muss nicht sein.
0: Nee.
1: Dann würdest du auch nie machen.
0: Nee.
1: Ja, ganz normale Frage, okay.
0: Nee.
1: Weil,
0: Ich finde so richtig sexualisierte Inhalte, finde ich, sollten nicht unbedingt ins Internet so. Mhm. Man kann da das immer ein bisschen benutzen, sage ich jetzt mal, irgendwie leicht, aber ich bin nicht so ein großer Fan so von Leuten, die wohl nur daraus so diesen Content ziehen oder sowas.
1: Okay, check, ja.
0: Weil ich finde das...
1: Ja, das geht dann auch in eine andere Richtung, wenn du gerade in den Wettkampf möchtest und dann bietest du nebenbei noch irgendwelche...
0: Nee, vor allem ich finde es so schade, weil die Leute verstehen das nicht so. Auch habe ich jetzt letztens geredet, Grüße gehen raus an Kathi. Die ist auch Bodybuilderin, aber viele sexualisieren das. Aber man sollte das nicht sexualisieren, weil man muss die Leistung dahinter sehen und auch, wie schaut der Körper aus? Ich betrachte den ja aus einem ganz anderen Blickwinkel, dass ich sage, wow, wie sind die Proportionen, wie ist die Muskelmasse, egal ob bei Mann oder bei Frau. Ich finde, man sollte das nicht sexualisieren, gerade was unseren Wettkampfsport jetzt betrifft. So.
1: Absolut, ja. Jetzt warst du auch in einem geilen YouTube-Format. da ging es um Bolognese. Hol uns mal ab. Für alle, die das jetzt nicht gesehen haben, erklär mal kurz, was ist das für ein Format? Was hast du da gemacht und warum hattest du zur Hölle eine Minimaus? Was war das für ein Shirt? Ein Minimaus-Shirt war das irgendwie?
0: Ich muss ein bisschen aus, dann habe ich
1: ja, noch
0: ein bisschen
1: Zeit. Wir haben Zeit, ja.
0: Okay,
1: klar.
0: Okay, sehr gut. Also, wo fange ich an? Ich muss das ein bisschen erklären für Leute, die vielleicht nicht so drin sind, weil für mich war das jetzt, das hat auch alles bedeutet, es war für mich mega, mega, mega. Also, es gibt Rap One, heißt das, ist die größte Berichterstattung über das Bodybuilding und Fitness in ganz Deutschland. Die begleiten immer die ganzen Athleten auf Wettkämpfe, verfolgen das, zeigen so, wer hat gewonnen und so weiter. Und die haben so ein Format ins Leben gerufen, das heißt Rap One Talents. Das ist eigentlich wie Deutschland sucht den Superstar, okay. So kann man sich's vorstellen. Und die wollen halt Talente suchen und finden. Und der Gewinner von allem, der darf dann zum Mr. Olympia nach Las Vegas.
1: Ach, krass.
0: Und ja, dann konnte man sich bewerben für das Vorcasting. Jetzt am 25.07. ist dann das Livecasting.
1: Okay.
0: Und ich dachte mir, okay, ich bewerbe mich auch einfach mal für dieses Vorcasting. Und man muss dazu sagen, ich hatte eigentlich auch wenig Hoffnungen, weil ich Naturalathlet bin und dort
1: erklär das auch nochmal ganz kurz für Leute, die wirklich gar nicht in dem Business drin sind. Also, das heißt, du stopfst nicht.
0: Nee, ich nehme keine chemischen Substanzen zu mir, spritz mir nix. Also ich bin 100% natural. Und es gibt halt Leute, die unterstützen was. Und es gehört auch irgendwo zum Sport mit dazu, wenn man da an der Spitze oben dabei sein will. Und die suchen, glaube ich, auch mehr solche Leute. Weil jetzt hat man es auch gesehen, die sind halt ganz was anders wie ich. Die sind halt fünfmal so breit, so von der Muskelmasse her. Und deswegen aber hatte ich da schon weniger Hoffnung.
1: Überlegt man sich dann einfach dann, wir kommen gleich wieder aufs Thema zurück, aber überlegt man sich dann einfach auch zu sagen, man holt sich dann einfach Unterstützung, wenn man sieht, der andere ist einfach breiter, aber das ist nur passiert, weil er irgendwie Unterstützung nimmt?
0: Nee, ich habe mir da schon sehr viele Gedanken gemacht. Das Thema ist auch noch offen. Ich will aber da auch jetzt nicht zu sehr eingehen. Aber ich will auf jeden Fall diese Season mein absolut Bestes rausholen, natural. Und alles, was danach kommt, will ich schauen. Aber ich will auch danach richtig krass, richtig gut natural aufbauen. Und um eben zu zeigen, hey, du kannst so, so gut natural ausschauen, ohne dich irgendwie zu schädigen, weil... Man muss ganz ehrlich sagen, die meisten erfüllen halt diese ganzen Klischees im Bodybuilding. Ja, so dieses, ich baller mir einfach was, pumpen, pumpen, pumpen. Es gibt so, so wenige, die das wirklich gut verkörpern und einfach ein gutes Beispiel dafür sind. Mhm. So zum Beispiel wie einen Urs Kalitschinski. So, der hat es so verkörpert. Der hat natural sein Bestes gegeben, war da einer der Besten. Dann war jetzt in der Classic Physik einer der Besten. Jetzt ist er ins Open Bodybuilding. So, ich finde, der hat sehr, sehr gut verkörpert. Deswegen ist er auch so eine große Inspiration für mich. Und wie gesagt, was in Zukunft ist. Kann alles passieren, genau. Aber vielleicht zurück zum Thema. Ja. Auf jeden Fall hatte ich weniger Hoffnungen, dass ich da genommen wird. Und dann kam auch die Zusage, yo, wir nehmen dich, du bist dabei. Und jetzt am Ende habe ich rausgefunden, es waren über 500 Bewerbungen.
1: Ja, crazy.
0: Und es waren dann 70. So, 60 oder 70.
1: Das ist schon mal krass.
0: Ja, und ich habe mich so gefreut, wirklich, weil für mich bedeutet das alles, alles, weil ich die Videos von denen, die machen quasi YouTube-Videos auch schon seit über 15 Jahren und sowas. Auch mit Urs haben die ihn ganz, ganz viel begleitet. Und ja, ich habe einfach Tränen geweint, weil es für mich sehr, sehr viel bedeutet hat. Und dann war ich letztens in Köln eben bei diesem Livecasting. Das lief ab wie eine Fernsehproduktion. Also die haben das wirklich richtig groß aufgezogen. Und dann war ich da am Start. Und jetzt hat letzten Sonntag kam dann die Folge mit mir online. Und das war einfach so cool, sich jetzt selber zu sehen. Und zu meinem Auftritt, ganz kurz. Nach Urs seinem ersten Olympia damals, 2021, haben die in Orlando auch von Rap One so ein Video aufgenommen. Das hieß Bolognese Essen in Orlando oder sowas. Aber das war die legendäre Masse Bolognese mit Steve Bentin. Grüße gehen raus. Und die haben da halt so eine Masse Bolognese gemacht, so auf Spaß, und haben sich dann auch so Shirts gekauft, eben von Disney. Aha. Und das war das Original-Shirt aus dem Video. Das habe ich mir dann gekauft von Urs, weil das hat er irgendwann später mal verkauft.
1: Ach.
0: Aus diesem Video, das wo so wirklich legendär ist.
1: Also das Original unterschriebene von dir war das...
0: Da ist sogar noch Wettkampffarbe dran, und das habe ich mir dann für mein Gig überlegt, weil da...
1: Was hat das gekostet?
0: Zwani oder so. Er hat es an einen guten Zweck alles gespendet, hat so seine alten Sachen verkauft und man musste oder durfte sich halt so einen Gig überlegen und ich dachte mir, das passt ja perfekt. Krass. So, dann ziehe ich das Shirt an, dann sagen meine Eltern noch, komm, nimmst du noch einen Topf mit, bisschen umrühren und dann bin ich so reingelaufen, Masse Bolognese, Urs hat es halt mega gefeiert und die anderen zwei auch in der Jury. Ja. Und ja, jetzt auch auf Insta, die Reels, die gehen ja komplett durch die Decke. Ja. Das war crazy. Also, ja, das war echt geil. Und es hat mega Spaß gemacht. Und auch da, ich war da vor Ort, die haben auch mehrere Interviews gemacht und sowas kann man sich echt gerne reinziehen. Also Rap on Talents Folge 4 ab Minute 16:20.
1: Bei uns in den Shownotes einfach draufklicken, wenn ihr mit der Folge fertig seid. Aber wartet, hört doch bis zum Ende hier bei uns.
0: Und dann diese Interviews dazu machen, ey, das hat so viel Spaß gemacht. Ja. Also da habe ich dann auch gemerkt, wow. Ich liebe das, das macht ultra viel Spaß. Ich war null nervös, das hat einfach mega gebockt.
1: Dann ist es eigentlich das Perfect Match für dich, so in die Richtung zu gehen, oder?
0: Ja, das war echt
1: geil. Super. Und wie geht's da jetzt weiter? Du hast gesagt, die Live-Castings, wenn wir den Podcast ausschauen, sind die Live-Castings schon passiert. Also was wäre der Best Case, dass man sagt, okay, wie geht's weiter jetzt nach den Live-Castings? Wir nehmen an, du kommst auch da noch eine Runde weiter.
0: Das wäre natürlich das Beste, weil bei diesem letzten Finale dann, das wird ein Livestream sein, da sind dann die besten 20 da.
1: Okay.
0: Und da will ich auf jeden Fall mit reinkommen. Und die Chance ist auf jeden Fall noch da. So. Und das wäre halt mega so. Ich glaube nicht, weil es einfach nicht realistisch ist, dass man da gewinnen kann, jetzt als ich, weil ich einfach muskulär viel zu wenig bin im Vergleich zu den unterstützten Athleten. Und gerade auch der Wettkampf, wo halt angestrebt worden ist, den die dann quasi supporten und sowas, ist halt für unterstützte Athleten. Deswegen ist jetzt da meine Chance eher weniger, aber ich hätte halt einfach Bock, in diesem Finale dabei zu sein.
1: Ja, und das ist auch gerade für Social Media natürlich mega geil. Ne? Also du merkst jetzt auch, was da für Feedback gerade kommt, dass dir die Leute schreiben, also auch gute Nachrichten schreiben. Weißt du, so.
0: Da war eigentlich nur positiv. Es gab nur einen, der hat irgendwas Negatives geschrieben, aber die positiven Nachrichten, über 100 haben mir privat geschrieben, hunderte Kommentare, das war unfassbar. Die haben es alle gefeiert. Schön,
1: ja. Wie gehst du mit Kommentaren allgemein um? Weil also bei mir war es früher so, mittlerweile scheiße ich da wirklich sehr drauf. Es ist so, dass wenn ich zum Beispiel einen Gig hatte, irgendwo aufgelegt habe und es waren darunter geschrieben so 30 Leute, hey, geil, geile Show. Und dann schreibt einer so, ja, tote Crowd. Und ich denke mir so, wo warst du? Warst du überhaupt da bei Menschen? Und da reg ich mich über diesen scheiß Kommentar sowas von auf. Ich habe lange gebraucht, dass ich das lerne, dass ich sage, okay, es ist einer von 20, aber wie ist es bei dir?
0: Es ist schon schade, weil das teilweise da manchmal überwiegt, auch wenn es nur ein Kommentar ist.
1: Schon, oder?
0: Aber ich finde, so unterbewusst macht es immer ein bisschen was mit einem. Auch wenn ich jetzt sage, so, ja, was will der, ist mir egal. Weil generell ist mir sowieso egal, was die anderen von mir denken. So, wenn ich keinem weh tue, so, warum sollte sich, also, ja, juckt mich dann nicht so. Ganz ehrlich so. Aber unterbewusst denkt man sich dann schon so, ja, jetzt hat er das geschrieben, er findet es kacke. Und dann denke ich mir so, ich versuche mich in die Person immer hineinzuversetzen. Ja. Warum findet man das kacke? So, ich gebe mein Bestes, versuche was rüberzubringen. Wenn es dir nicht gefällt, ist es okay.
1: Ja.
0: Aber man muss dann nicht immer gleich extrem negativ. Konstruktive Kritik ist was anderes.
1: Ja, genau.
0: Das ist was anderes, aber
1: nicht bei dir.
0: Nicht beleidigen oder nicht was Negatives, verstehe ich nicht.
1: Aber die haben meistens eh eine Katze oder einen Hund als Profilbild, deswegen drauf geschissen, seid ihr ehrlich.
0: Absolut.
1: Wie ist es bei dir? Hast du auch Zeit für, sollte meine Partnerin bei dir am Start sein? Oder vielleicht hast du auch eine, kannst du ja, oder musst du auch nicht erzählen, aber wie wichtig, also Mädels, folgt ihm. Wie wichtig ist, dass deine Partnerin dann auch sportlich ist?
0: Also sie muss jetzt auf gar keinen Fall eine Wettkampfathletin sein oder sowas. Ich finde Sport allgemein einfach wichtig. Jetzt unabhängig, ob ich den Sport jetzt so speziell mache oder nicht, aber ich finde einfach, was Sport mit einem Menschen macht, ist so groß. Und einfach, dass jemand versteht, was Sport mit einem machen kann, sei es ob Laufen, Basketball, Schwimmen, Radfahren, wie auch immer, wäre einfach cool, wenn sie Sport macht.
1: Okay.
0: Aber die muss jetzt nicht, das ist so, nee.
1: Okay, ja, also.
0: Muss nicht unbedingt.
1: Muss nicht sein, okay. Checke. Wir kommen auf deinen Podcast noch zu sprechen, einfach machen. Da hast du auch gerade vorhin schon erzählt, wie bist du auf die Idee gekommen, dass du da mit deinem Kollegen den Podcast startest? Weil es gibt ja gefühlt 12 Millionen Podcasts in Deutschland und da noch zu starten, was war da dein Gedankengang?
0: Also es ist eigentlich eher so ein Herzensprojekt, jetzt immer noch, also wir verdienen da jetzt kein Geld damit, sondern machen es einfach aus Leidenschaft und posten da jede Woche eine Folge seit über 1,5 Jahren.
1: Das ist krass, jede Woche liefern, weil wir kommen einmal im Monat, also früher auch alle 2 Wochen, aber irgendwann gehen ja dann auch so die Gäste aus oder die Ideen aus, also so war es bei mir zumindest, dass ich sage, okay, wir können jetzt nicht alle 2 Wochen irgendwie oder einen Gast irgendwie bringen, ne?
0: Ja, absolut. Also wir hatten jetzt bisher über 45 Gäste. Wir haben auch ein paar Folgen dann mit uns gemacht über spezielle Themen und so weiter. Und ja, wie das Ganze angefangen hat, also ursprünglich eigentlich zu dritt. Die Idee kam von dem anderen, von dem Dritten, der gesagt hat, hey, wir machen immer so tiefe Gespräche, lass doch einen Podcast machen. Mhm. Das kam eben vor 1,5 Jahren und dann haben wir gemeint, okay, komm, mach mal. Da war noch lange nicht bei mir Selbstständigkeit oder irgendwas, da stand noch gar nichts in Aussicht. Okay. So. Also es war noch alles offen. Deswegen ist jetzt auch meine Einstellung, es kann immer alles passieren so. Aber irgendwann hat sich diese Message so verdeutlicht einfach machen. Okay. Also am Anfang, der Name kam von mir, weil das davor schon so ein bisschen mein Motto war. Aber jetzt haben wir beide uns so richtig damit befasst, was sehen wir denn einfach machen. Mhm. Und wir wollen immer durch die Gäste diese Message verdeutlichen, durch die Geschichte halt von dem Gast. Egal, wo der herkommt, aus welchem Bereich auch immer. Oder unsere Themen, über die wir sprechen, immer irgendwas mit einfach machen zu tun. Weil das, finde ich, ist am Ende des Tages der Schlüssel. Egal, was es ist.
1: Absolut,
0: du musst einfach machen.
1: Unterschreibe ich dir, ja.
0: Du musst einfach machen. Und ja, das ist mein Motto.
1: Ja, auch den Podcast haben wir euch verlinkt. Könnt ihr auch einfach mal in den Shownotes nachgucken, nach der Folge mal ein paar Folgen anhören. Wie gesagt, ich war auch schon bei dir zu Gast in deiner Bar. Du hast eine Bar im Keller, aber trinkst keinen Alkohol.
0: Ja, die ist ja eher von meinen Eltern. So.
1: Ach so.
0: Aber das beste Podcast-Setup, weil das schaut halt echt cool aus.
1: Mega,
0: da machen wir auch mal die Bilder mit den Gästen zusammen.
1: Absolut.
0: Also das ist schon super, ja.
1: Gibt es Situationen manchmal bei dir, wo du sagst so, ich hatte noch eine andere Frage davor. Wie oft schaust du am Tag in den Spiegel?
0: Es geht, also ich poste aktuell jeden Tag,
1: okay,
0: aber nicht vorm Spiegel, weil auf der Bühne hast du auch keinen Spiegel. Und um das Posing zu üben und zu perfektionieren, würde ich auf jeden Fall ohne Spiegel üben.
1: Also filmst du das dann quasi?
0: Genau, ich filme mich immer.
1: Check, ja.
0: Schaust dann mir selber an, aber jetzt dazu, keine Ahnung, wenn man im Gym ist, danach auf jeden Fall. Aber zurzeit nicht so oft.
1: Nee, also ich habe auch einen Kumpel, der so trainiert und egal wo, auch an einem Schaufenster vorbeigehen, ist immer, wird kurz angespannt, wird geschaut.
0: Also das ist, ja, das kenne ich schon auch. Jetzt aktuell bin ich gerade so ein bisschen im Tunnelmodus, aber ansonsten, okay, ja, schon. Ich glaube, das kennt jeder Pumper, weil, keine Ahnung, dann ist mal ein gutes Licht, dann fühlt man sich auch wenigstens ein bisschen besser und dann ist mal ein schlechtes Licht und dann fühlt man sich so, als hätte man noch nie trainiert.
1: Ja, ich war mit ihm in München mal im Restaurant, dann sagt er, er muss kurz aufs Klo und kommt 10 Minuten nicht. Und ich dachte mir so, Junge, so, dann habe ich ihm geschrieben, so, hey, alles gut, bist du umgefallen? Er so, brutales Licht, Bro, ich komme gleich. Und dann kam der mit einer Fotogalerie zurück, hat sich da oberkörperfrei im Restaurant ausgezogen, hat dann da Fotos gemacht. Sag ich so, Junge, wir sind in einem richtig krassen Restaurant hier in München, du kannst doch die da nicht ausziehen. Also das
0: man muss aber sagen, am Klo ist immer das beste Licht.
1: Warum?
0: Ich weiß es nicht, weil die das so auf edel, irgendwie dieses Licht, wo so drauf scheint, das ist echt schon oft, hat sich schon oft bewiesen.
1: Hast du es auch schon gemacht?
0: Ja.
1: Ja,
0: safe. Also, okay. Immer so mal einfach nur dann den Trizeps so ein bisschen rausstrecken oder so.
1: Aber T-Shirt ausziehen am Klo hast du noch nicht.
0: Nee.
1: Das ist so. Schau, das ist doch nicht normal. Er hat gesagt, das macht jeder zu mir. Also deswegen, okay. Genau, aber gibt es manchmal Situationen, wo du sagst so, du würdest gerne in die Zukunft schauen, so, wo ist der Timo in 2 Jahren? Oder sagst du, gerade das macht es einfach aus, dieses Spannende, nicht zu wissen, was bekomme ich morgen für eine E-Mail, was bekomme ich für einen Anruf, wo werde ich jetzt eingeladen, weißt du?
0: Ja, das ist es, glaube ich. So dieses, das habe ich jetzt irgendwie echt seit ein paar Wochen, sage ich das so, es kann alles passieren, weil es ist auch alles gerade passiert. So,
1: okay.
0: Ich habe zum Beispiel jetzt einen Urs und einen Knossi, die zwei sind meine größten deutschen Inspirationen, wo ich habe. Und ich habe beide in kürzester Zeit in
1: crazy,
0: echt auch ein bisschen kennengelernt. Jetzt nicht nur ein Bild oder so gemacht. Ich habe nicht mal ein Bild gemacht mit denen, aber interagiert. Und deswegen, es kann alles passieren. Und ich finde es super spannend und habe da überhaupt keine Angst. So, ich freue mich einfach auf das, was kommt, weil ich einfach Bock habe auf einfach machen, so egal was kommt.
1: Absolut. Könntest du dir vorstellen, auch in einer Reality-Show mit dabei zu sein?
0: Ich sag dir ehrlich, ich bin so offen für alles. Ich habe mir letztens gedacht, keine Ahnung, ob man mal in die Richtung Film geht, wäre cool.
1: Okay.
0: Jetzt, weil auch die Talentshow, irgendwie das hat ja jetzt, natürlich habe ich da auch gepostet vor der Jury, aber das hat jetzt auch nicht so viel nur mit Bodybuilding zu tun gehabt, sondern auch mit Präsentieren. Wie präsentiert man sich?
1: Da ist mir letztendlich eben aufgefallen, weil ich habe ja viele Freunde in der Reality-Szene und habe gesagt, was hat der Junge, der kommt da mit einem Selbstbewusstsein in einem Minimaus-Shirt rein und hat eine komplette Aura, da habe ich gesagt, ey, liebe Fernsehproduzenten, ich weiß ja, in ein paar Produktionsfirmen hört ja hin und wieder auch meinen Podcast, schnappt euch mal den Jungen für ein geiles Format.
0: Also wenn es ein richtig geiles Format wäre, wäre ich schon offen dafür.
1: Was wäre
0: ein... Aber ich kenne mich da nicht so aus, weil ich konsumiere sowas gar nicht. Sehr. Also muss ich ehrlich sagen, ich weiß es nicht.
1: Lieber als Kandidat, was wäre für dich, auch wäre ein Flirtformat auch?
0: Nee.
1: Nein.
0: Da bin ich nicht so der Typ dafür.
1: Okay. Dann irgendwie so eher so ein sportliches Format, oder? Also wo du sagst, so ja, irgendwelche Challenges machen oder so.
0: Ja. Also für sowas wäre ich alles offen, so.
1: Okay.
0: Aber jetzt dieses Flirt-Format und so.
1: Oder Bums-Formate, nee, wie es auch genannt wird von allen.
0: Nee. Ist nicht so meins. Ist wie mit Trinken, so. Ist jetzt nicht so meins.
1: Okay. Wenn du nochmal einen kompletten Wunsch hättest. Jetzt sind wir.
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2: Ich bin Yves Simon. Nach dem tödlichen Autoanschlag auf eine Gewerkschaftsdemonstration in München muss der Täter lebenslang ins Gefängnis. Das Oberlandesgericht hat außerdem die besondere Schwere der Schuld festgestellt. Dominik Schweiger berichtet für uns.
3: Unter anderem wegen zweifachen Mordes und versuchten Mordes in 23 Fällen ist der 25-Jährige verurteilt worden. Das Gericht ist sich sicher, der Täter wollte Menschen töten und hat dafür die Situation der Demo ausgenutzt, weil die Menschen dort mit einer solchen Tat nicht rechnen. Als Motiv wird Wut über die Lage in islamischen Ländern genannt. Außerdem habe sich der Mann als guter Moslem beweisen wollen.
2: Nach dem Fund einer Sprengstoffdrohne am Leipziger Flughafen hat die Bundesanwaltschaft jetzt die Ermittlungen übernommen. Der Fall hat eine besondere Bedeutung, heißt es von der Behörde in Karlsruhe. Sie geht davon aus, dass es der Plan war, mit der Drohne Sprengstoffexplosionen am Flughafen herbeizuführen bei laufendem Betrieb. Sie ermittelt wegen des gefährlichen Eingriffs in den Luftverkehr. In Bayern sind seit Jahresbeginn 54 Menschen ertrunken, 3 mehr als im gleichen Zeitraum des Vorjahres. Das meldet die Deutsche Lebensrettungsgesellschaft DLRG. Besonders gefährlich sind Seen und Flüsse. Dort gibt es keine gleichmäßige Tiefe, keine klare Sicht und oft auch keinen Bademeister. Mit der Kampagne Sicher und im Wasser will das Innenministerium deswegen vor allem in Social Media für mehr Vorsicht beim Baden werben. Spanien ist sauer auf FIFA-Boss Infantino. Der hat einem Bericht der Times zufolge Marokko das Finale der Fußball-Weltmeisterschaft 2030 versprochen. Die FIFA hat das zwar umgehend dementiert, trotzdem traut Spanien der FIFA offenbar nicht wirklich. Sportministerin Toulon verweist darauf, dass Spanien ja jetzt amtierender Weltmeister ist bei den Männern und auch schon länger bei den Frauen. Marokko hat sich der Bewerbung für die WM 2030 auch erst nach Spanien und Portugal angeschlossen.
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5: Hier die aktuellen Meldungen von den Straßen bei uns in der Region. Wenn du gerade auf der A3 Regensburg in Richtung Passau unterwegs bist, fahr zwischen den Anschlussstellen Wörth an der Donau-Wiesent und Kirchroth besonders vorsichtig. Hier kommt es zu Verzögerungen durch eine ungesicherte Unfallstelle.
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7: Heute Nacht geht's runter auf 19 Grad.

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2: Hier die wichtigsten Meldungen von den Straßen bei uns in der Region. Wenn du gerade auf der A3 Regensburg in Richtung Passau unterwegs bist, fahr zwischen den Anschlussstellen Wörth an der Donau, Wiesent und Kirchroth besonders vorsichtig. Hier kommt es zu Verzögerungen aufgrund eines Unfalles auf dem linken Fahrstreifen.
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3: Heute Nacht geht's runter auf 19 Grad. Vereinzelt gibt's auch noch mal ein paar Schauer in der Nacht. Morgen dann Temperaturen um die 28 bis 30 Grad mit viel Sonnenschein.
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1: Ich bin Yves Simon. Wegen des historischen Niedrigwassers am Rhein will Bundesverkehrsminister Bilger die Fahrrinnen in allen wichtigen Flüssen vertiefen. Dazu hat er jetzt gesagt:
2: Jeder Zentimeter mehr Fahrrinnentiefe bedeutet am Ende mehr Ladung auf dem Schiff. Mehr Ladung auf dem Schiff bedeutet weniger zusätzliche LKWs auf unseren Straßen und es bedeutet vor allem stabile Lieferketten für unsere Wirtschaft. Wir setzen unser Förderprogramm zur nachhaltigen Modernisierung von Binnenschiffen fort, um diese an die Niedrigwasserbedingungen anzupassen.
1: Tiefere Fahrrinnen müssen allerdings erst gebaut werden. Deswegen denkt Bilger übergangsweise darüber nach, das LKW-Fahrverbot an Sonn- und Feiertagen aufzuheben. Dann könnten mehr Güter auf der Straße transportiert werden. Die Sprengstoffdrohne am Flughafen Leipzig-Halle hat jetzt Deutschlands oberste Strafverfolger auf den Plan gerufen. Die Bundesanwaltschaft, die übernimmt den Fall jetzt. Der Verdacht: ein versuchter Sprengstoffanschlag und ein gefährlicher Eingriff in den Luftverkehr. Eine Frachtmaschine soll ja außerdem mit einer zweiten Drohne zusammengestoßen sein. Innenminister Dobrindt spricht von einem hybriden Anschlag und er schließt andere Mächte als Drahtzieher nicht aus. Ferien in Bayern sind deutlich teurer geworden. Restaurantbesuche und Ferienwohnungen kosten im Vergleich zum Juli letztes Jahr rund 1,2% mehr, Hotelübernachtungen sogar 2,8%. Im 10-Jahres-Vergleich, da sind Speisen und Getränke um über 45% teurer geworden, Spritpreise für die Anreise mit dem Auto sogar um mehr als 63%. Noch kostspieliger ist allerdings Urlaub im Ausland. Pauschalreisen liegen seit der Zeit vor Corona um knapp 20% höher. Die Bundesregierung steckt auch weiterhin im Stimmungstief. Laut ARD Deutschlandtrend sind 85% der Menschen im Land mit der Arbeit der schwarz-roten Koalition unzufrieden. Was genauso schlecht schneidet Bundeskanzler Merz persönlich ab. Von der letzten Kabinettsumbildung erwartet eine Mehrheit der Deutschen von 57% keine Verbesserung.
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1: Heute Nacht geht's runter auf 19 Grad. Vereinzelt gibt's auch noch mal ein paar Schauer in der Nacht. Morgen dann Temperaturen um die 28 bis 30 Grad mit viel Sonnenschein.
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dir die wichtigsten Meldungen von den Straßen bei uns in der Region. Fahr auf der A3 Regensburg in Richtung Passau besonders vorsichtig. Zwischen Wörth an der Donau, Wiesent und Kirchroth kommt es zu Behinderungen aufgrund eines Unfalles.

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1: Ich bin Yves Simon. Im Streit um höhere Gebühren für den Regionalverkehr bei der Bahn machen die Bundesländer jetzt Druck. Nach einem Treffen der Verkehrsminister drohen sie dem Bund mit einer Klage. Sie fordern, dass der Bund die gestiegenen Kosten vollständig übernimmt. Ansonsten könnten Verbindungen im Regionalverkehr wegfallen oder die Ticketpreise steigen. Für uns berichtet Zoll Tasovali.
2: Für jeden Regionalzug, der über die Schienen fährt, fällt eine Art Maut an. Und genau die ist nach einem Urteil des Europäischen Gerichtshofs deutlich gestiegen. Allein in diesem Jahr kommen auf die Länder dadurch Mehrkosten von mehreren 100 Millionen Euro zu. Die Länder sagen, diese Rechnung darf nicht bei ihnen hängen bleiben.
1: Die Hitze und Trockenheit in Europa sorgt gerade für große Probleme. In Ungarn und Rumänien ist sogar der Strom knapp geworden. Beide Länder sind stark von Atomkraft abhängig und AKW müssen durch Wasser gekühlt werden, dort durch Flusswasser. In Ungarn werden jetzt Wahrzeichen in Budapest nachts nicht mehr beleuchtet, um Energie zu sparen. Das betrifft berühmte Bauwerke wie zum Beispiel das Parlament, die Buda-Burg oder auch die Kettenbrücke über die Donau. In Rumänien sind 4 Lastkähne mit Steinen beladen versenkt worden, um den Pegel am AKW künstlich zu erhöhen. Feuerinferno im Landkreis Aichach-Friedberg. Dort ist am Abend ein großer Schweinestall komplett abgebrannt. Alle 1600 Tiere sind tot. Das Feuer ist auch jetzt noch nicht gelöscht. Der Hof liegt etwa 16 Kilometer von Augsburg weg. Wegen starker Rauchentwicklung sollten Fenster und Türen nachts zubleiben. Immer wieder sind an der internationalen Raumstation ISS Wartungsarbeiten nötig. Dabei haben jetzt 2 Astronauten die ISS bei einem Außeneinsatz auch für neue Solarpanels fit gemacht. NASA-Astronautin Jessica Meir und ihr Kollege Anil Menon waren dafür fast 7 Stunden draußen im All unterwegs. Für Menon war es der 1. Spacewalk und für Meir schon der insgesamt 6.
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3: Und uns liegen derzeit keine Störungsmeldungen für dich vor, egal wohin du unterwegs bist. Gute Fahrt.
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4: Der heutige Freitag zeigt sich sehr, sehr sonnig. Temperaturen 29 bis 31 Grad in der Nacht. Auch kein Regen in Sicht. Auch das Wochenende bleibt weiter sonnig und hochsommerlich warm.
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1: Ich bin Yves Simon. Im Streit um höhere Gebühren für den Regionalverkehr bei der Bahn machen die Bundesländer jetzt Druck. Nach einem Treffen der Verkehrsminister drohen sie dem Bund mit einer Klage. Sie fordern, dass der Bund die gestiegenen Kosten vollständig übernimmt. Ansonsten könnten Verbindungen im Regionalverkehr wegfallen oder die Ticketpreise steigen. Für uns berichtet Zoll Tasovali.
2: Für jeden Regionalzug, der über die Schienen fährt, fällt eine Art Maut an. Und genau die ist nach einem Urteil des Europäischen Gerichtshofs deutlich gestiegen. Allein in diesem Jahr kommen auf die Länder dadurch Mehrkosten von mehreren hundert Millionen Euro zu. Die Länder sagen, diese Rechnung darf nicht bei ihnen hängen bleiben.
1: Die Hitze und Trockenheit in Europa sorgt gerade für große Probleme. In Ungarn und Rumänien ist sogar der Strom knapp geworden. Beide Länder sind stark von Atomkraft abhängig und AKW müssen durch Wasser gekühlt werden, dort durch Flusswasser. In Ungarn werden jetzt Wahrzeichen in Budapest nachts nicht mehr beleuchtet, um Energie zu sparen. Das betrifft berühmte Bauwerke wie zum Beispiel das Parlament, die Buda-Burg oder auch die Kettenbrücke über die Donau. In Rumänien sind 4 Lastkähne mit Steinen beladen versenkt worden, um den Pegel am AKW künstlich zu erhöhen. Feuerinferno im Landkreis Eichach-Friedberg. Dort ist am Abend ein großer Schweinestall komplett abgebrannt. Alle 1600 Tiere sind tot. Das Feuer ist auch jetzt noch nicht gelöscht. Der Hof liegt etwa 16 Kilometer von Augsburg weg. Wegen starker Rauchentwicklung sollten Fenster und Türen nachts zubleiben. Immer wieder sind an der internationalen Raumstation ISS Wartungsarbeiten nötig. Dabei haben jetzt 2 Astronauten die ISS bei einem Außeneinsatz auch für neue Solarpanels fit gemacht. NASA-Astronautin Jessica Meir und ihr Kollege Anil Menon waren dafür fast 7 Stunden draußen im All unterwegs. Für Menon war es der erste Spacewalk und für Meir schon der insgesamt 6.
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5: Und aktuell haben wir für dich normalen Verkehr. Egal wohin du unterwegs bist, gute Fahrt.
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6: Der heutige Freitag zeigt sich sehr, sehr sonnig. Temperaturen 29 bis 31 Grad in der Nacht. Auch kein Regen in Sicht. Auch das Wochenende bleibt weiter sonnig und hochsommerlich warm.
7: Punkt 2 Uhr. Wir starten in eine weitere Stunde mit mehr R&B, mehr Pop, mehr Dance durch die Nacht.